Das Warten hat ein Ende. 15 Jahre lang mussten wir uns gedulden. Jetzt gibt's endlich wieder neue Musik von Social Distortion. Und weil es noch etwas hin ist, bis die kalifornischen Punk-Rock-Ikonen live auf große Sommertour kommen, hörst du sie jetzt in der Star-FM-Playlist mit Born to

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1: Im Studio Arne Palokat. Berlins Olympiakonzept ist beschlossen. Der Senat steht voll dahinter, sagt der regierende Bürgermeister Wegner. Er sieht auch eine große Chance darin für Berlin und für ganz Deutschland und durch Milliardeninvestitionen in Sportanlagen auch für den Breitensport Berlins. Das Abgeordnetenhaus muss der Olympiabewerbung aber noch zustimmen. Auch ein Volksentscheid bleibt möglich. Und andere deutsche Städte und Regionen wollen auch Olympiagastgeber werden. Wieder Schüsse auf offener Straße, diesmal in Schöneberg. Die Gewerkschaft der Polizei warnt schon, dass das nicht zur Normalität in Berlin werden darf. Und auch Innensenatorin Spranger reagiert. Sie will ein schärferes Waffengesetz mit härteren Strafen und mehr Befugnissen für die Ermittler. Zusammen mit einer Null-Toleranz-Strategie. Soweit der Star-FM-Nachrichtenüberblick.
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Nachdem ihr Hit Gives You Hell mittlerweile fast 20 Jahre alt ist, gibt's von The All-American Rejects wieder was Neues. Sandbox heißt ihr neues Album, mit dem sie in diesem Sommer auch live nach Deutschland kommen. Wir haben sie jetzt schon für dich in der Star FM Playlist. The All-American Rejects mit King Kong.

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1: Im Studio Arne Palokat. Berlins Olympiakonzept ist beschlossen. Der Senat steht voll dahinter, sagt der regierende Bürgermeister Wegner. Er sieht auch eine große Chance darin für Berlin und für ganz Deutschland und durch Milliardeninvestitionen in Sportanlagen auch für den Breitensport Berlins. Das Abgeordnetenhaus muss der Olympiabewerbung aber noch zustimmen, auch ein Volksentscheid bleibt möglich. Und andere deutsche Städte und Regionen wollen auch Olympiagastgeber werden. Wieder Schüsse auf offener Straße, diesmal in Schöneberg. Die Gewerkschaft der Polizei warnt schon, dass das nicht zur Normalität in Berlin werden darf und auch Innensenatorin Spranger reagiert. Sie will ein schärferes Waffengesetz mit härteren Strafen und mehr Befugnissen für die Ermittler, zusammen mit einer Null-Toleranz-Strategie. Soweit der Star-FM-Nachrichtenüberblick.
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1: Im Studio Arne Palokat. Berlins Olympiakonzept ist beschlossen. Der Senat steht voll dahinter, sagt der regierende Bürgermeister Wegner. Er sieht auch eine große Chance darin für Berlin und für ganz Deutschland und durch Milliardeninvestitionen in Sportanlagen auch für den Breitensport Berlins. Das Abgeordnetenhaus muss der Olympiabewerbung aber noch zustimmen, auch ein Volksentscheid bleibt möglich. Und andere deutsche Städte und Regionen wollen auch Olympiagastgeber werden. Wieder Schüsse auf offener Straße, diesmal in Schöneberg. Die Gewerkschaft der Polizei warnt schon, dass das nicht zur Normalität in Berlin werden darf und auch Innensenatorin Spranger reagiert. Sie will ein schärferes Waffengesetz mit härteren Strafen und mehr Befugnissen für die Ermittler, zusammen mit einer Null-Toleranz-Strategie. Soweit der Star-FM-Nachrichtenüberblick.
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No change.

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0: So, Bewerbungen als Co-Moderator kannst du gerne an mich schicken, chris@starfm.de, weil ich bin auf der Suche nach neuen Kollegen.
1: Denn so, meine einer nur.
0: Meine Kollegen hier, ich habe gerade hier die Mischung aus meine Hose ist nass und jemand, der überhaupt gar nicht da ist. Von daher bräuchte ich jetzt mal irgendwie, damit ich die ganze Sache nicht alleine mache.
1: Ich kann ja mit nasser Hose auch arbeiten, das ist kein Problem für mich.
0: Die Frage ist, und ich scheue eigentlich die Antwort, warum ist denn deine Hose nass? Ich meine, du bist erst, was bist du? 14 oder sowas? Oder ist da?
1: Ich bin ohne meine Gummistiefel in die Pfütze gesprungen.
0: Ja, das glaube ich so.
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0: Ja, im Moment ohne Wolfi. Der ist noch nicht da. Der reagiert hier nicht auf Anrufe.
1: Ob der Mann verschlafen hat?
0: Ob der Mann verschlafen hat. Hm. Ob er vielleicht irgendwo mit seiner Freundin eng umschlungen in seinem Bett liegt. Hm. Ja, und irgendwie.
1: Noch Schmusezeit hat.
0: Ja, mit dem Hund noch. Ein bisschen,
1: und die Katzen da drauf?
0: Bisschen Petting macht oder sowas. Man weiß es nicht genau. Ja, aber es ist wie es ist. Er ist nicht da. Und übrigens mit, wo du gerade das gesagt hast, ohne Gummistiefel in Pfützen springen, ey, hast du auch ab und zu nochmal diese übelste Verlangen,
1: auf jeden Fall,
0: in Pfützen zu springen?
1: Ja.
0: Mann, Alter, könnte ich das gerne machen.
1: Und dann denke ich mir, ich gehe jetzt zur Arbeit, ich kann nicht mit Matsch überströmt dahin kommen, also mache ich es ja meistens nicht. Aber ich denke da oft dran.
0: Und letztens war ein Nachbarskind, 3 Jahre oder sowas, die hatte so einen kompletten, bei uns würde man jetzt sagen, Matschhose, so eine Anglerhose angehabt. Und die ist in den Pfützen rumgesprungen und dachte mir so, Alter, wenn du wüsstest, du lebst in der Prime deines Lebens gerade.
1: Nutz es aus, diese
0: Nutz
1: Zeit.
0: Nutz es aus. Du hörst da von Maximum Rock, du hörst den Breakfast Club. Und wir warten jetzt darauf, dass...
1: ob er sich noch erbarmt.
0: Ob er sich noch erbarmt. Falls du Wolfis Nummer hast, klinge ihn nochmal an, ruf sie nochmal an und sag, du pass mal auf, mein Freund, so geht das jetzt nicht. Okay? Ansonsten, falls du Wolfis Nummer nicht hast, aber haben willst, schickst du mir eine WhatsApp-Sprachnachricht 0800 03 03 666. Ich hau heute Nummern raus.
1: Du bist ein Kollegenschwein.

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0: Sheepdogs, Keep Out of the Storm, hier bei A Star for Maxim Rock. Könnte man eigentlich zu Flora auch sagen mit ihrer nassen Hose. Bleib einfach raus aus dem ganzen Geklüngel und Gedüngel und Gemüngel.
1: Sind dir keine anderen Worte eingefallen?
0: Nee, weil ich musste die Zeit gerade überbrücken, weil ich noch einen Ton gesucht habe. Ja. Wir müssen heute noch ein bisschen in Verhandlungen treten, wir beiden Zuckermäuse.
1: Wir beiden?
0: Ja, weil eigentlich hat sich Wolfi ja für morgen freigenommen.
1: Ja.
0: Ja,
1: aber also jetzt hat er scheinbar heute frei.
0: Anscheinend hat er irgendwie heute frei, jedenfalls ist er noch nicht am Start. Vielleicht liegt er noch im Bett und schläft und denkt sich so, Mann, das Leben ist schön. Morgen müssten wir aber irgendwie später anfangen. Das müssten wir vielleicht noch mit den Hörern klären. Mhm. Ich würde so vorschlagen, 6:30 Uhr. Ja, es ist Fußball nämlich, Champions League.
1: Und wer spielt?
0: Ja, alleine das, dafür müsste ich schon
1: frei bekommen,
0: ja. Es ist natürlich Champions League Rückspiel. Paris Saint-Germain gegen Bayern München, beziehungsweise in diesem Fall ja dann Bayern München gegen Paris Saint-Germain. Rückspiel, Halbfinale, Hinspiel, dieses wohl beste Spiel, das die Champions League gesehen hat, mit diesem 5:4, leider mit dem falschen Endergebnis. Mhm. Ja. Aber jetzt ist heute Abend schon ein Rückspiel. Wer folgt Arsenal auf ins Finale? Die haben nämlich gestern 1:0 gegen Atletico gewonnen, durch ein Tor von Saka. Und die sind jetzt ungeschlagen, ohne Niederlage, ins Finale der Champions League reingekommen.
1: Und wer jetzt da heute gewinnt, Paris oder Bayern, die gehen dann ins Finale.
0: So nämlich, ja. Und da müsste ich jetzt frei haben.
1: Also gehe ich mal davon aus, dass du auch nicht möchtest, dass ich das Spiel florakeln werde?
0: Es gibt zwei Möglichkeiten. Möglichkeit Nummer eins ist, du hältst dich zurück. Komplett verbal zurückhalten.
1: Okay.
0: Möglichkeit zwei ist, du kannst florakeln, musst aber auch ehrlich sein und nicht so, weil du mir letztes Mal so ein Ding verpasst hast, dass du sagst, naja, komm, dann machen wir mal heute, tun wir dem mal einen Gefallen. Weil dann passiert nämlich genau das Gegenteil.
1: Ja, das stimmt. Ich kann ja mein Florakel auf einen Zettel schreiben und es nicht öffentlich sagen, damit du auch nicht mit einem schlechten Gefühl schon in das Spiel reingehst. Und dann nach dem Spiel gucken wir, was ich aufgeschrieben habe.
0: Das ist ja eine gute Möglichkeit.
1: Oder?
0: Das ist ja eine gute Möglichkeit. Ich habe schon den...
2: Das Florakel.
0: Mir fehlt jetzt nur noch der Zettel.
1: So was gibt's. Hier ist alles digital,
0: ist alles,
1: oder nicht?
0: Digital.
1: Ich habe einen Stift, aber zumindest.
0: Einen Stift? Nee, ich wollte gerade sagen, schreibst du da auf den Unterarm oder so. Aber vielleicht klären wir das aber auch gleich nochmal mit dem Wolfi ab, wenn er sich dann erbarmt, irgendwie aufzustehen. Aber das finde ich eine gute Idee.
1: Ich überlege mir schon mal was.
0: Ja, sehr gut. In der Zeit haben wir uns ein bisschen Mucke an. Royal Republic, Full Steam, Space Motherfucking Machine.

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3: Im Studio Michael Bottlick. 300 Millionen Euro extra für neue bezahlbare Wohnungen in Berlin. Die landeseigene Wohnungsbaugesellschaft GEWOBAG bekommt einen günstigen Kredit der Europäischen Investitionsbank und mit dem Geld sind gleich mehrere Projekte abgesichert. Arne Palukat.
4: Es geht um knapp 1500 neue Wohnungen, die in 3 Jahren fertig sein sollen, auf der Insel Gartenfeld in Spandau, an der Hohensartener Straße in Marzahn sowie an der Westendallee in Charlottenburg. Dazu kommen Kitas, Gewerbeflächen, Studentenwohnungen und Plätze für Sharing-Anbieter. Insgesamt kosten die Projekte sogar mehr als 1 Milliarde Euro. Die GEWOBAG teilt mit, dass nun viele Menschen ein neues, modernes Zuhause finden werden, mit fairen Mieten, guter Anbindung und Kinderbetreuung gleich um die Ecke.
3: Nach der tödlichen Amokfahrt durch die Leipziger Innenstadt wird der Täter in eine Psychiatrie eingewiesen. Ein Ermittlungsrichter habe die Unterbringung des 33-Jährigen in einem psychiatrischen Krankenhaus angeordnet. Das teilte die Staatsanwaltschaft in Leipzig mit. Ronny Tochau.
5: Der Beschuldigte habe die Tat wohl im Zustand der zumindest erheblich verminderten Schuldfähigkeit begangen, heißt es zur Begründung. Und es sei wahrscheinlich, dass er weitere ähnliche Taten begehen würde. Seine Unterbringung in der Psychiatrie diene daher der öffentlichen Sicherheit. Laut Ermittlern wurde der 33-Jährige wenige Tage vor seiner Amokfahrt auf eigenen Wunsch in einer psychiatrischen Einrichtung behandelt, aber dort Ende April entlassen. Bei einer ökumenischen Andacht gedachten am frühen Abend hunderte Menschen der Opfer. Oberbürgermeister Jung erklärte, Leipzig trauert, aber Leipzig steht zusammen.
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3: Arsenal steht im Champions-League-Finale. Sie haben am Abend mit 1:0 gegen Atletico Madrid gewonnen. Heute Abend geht's dann weiter. Bayern München trifft auf Paris Saint-Germain. Soweit das Neueste aus dem StarFM News Center.
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6: Da schau her. Guck mal einer
7: an. Was denn?
6: Na schön, dass du dich auch endlich...
7: Ein Zimmer weiter, um die Technik zu fixen.
6: Ja,
7: ein Zimmer...
6: Flora, bitte.
8: Es ist 5.47 Uhr, es ist großer Streit ausgebrochen und die Temperaturen liegen bei 11 Grad aktuell in Tiergarten in Müggelheim, 10 haben wir noch in Falkensee und 11 Grad heute auch schon das Maximum. Dazu viele Wolken, viel Regen, auch morgen auch nochmal regnerisch, sagt die StarFM-Prognose. Aber am Freitag wird es dann wieder schöner, 17 Grad und viel Sonne gibt's. Vorsichtig bitte auf der Karl-Liebknecht-Straße in Höhe Gontardstraße ist die Ampel aus, also da vorsichtig an der Kreuzung. Und dann noch eine Meldung von der A2 Richtung Berlin. Zwischen Cäsar und Wohlin ist noch bis 6 Uhr die rechte Spur gesperrt. Und auf der A24 Richtung Hamburg zwischen Herzsprung und Dreieck Wittstock-Dosse ist nach einem Unfall gestern auch noch der Standstreifen weiterhin dicht. Blitze haben wir bisher nur in Falkensee auf der Döberitzer Straße. Bei den Öffis wird repariert an einer Weiche im Bereich Alexanderplatz. Deswegen bei der S3, S5, S7 und S9 Verspätungen und Ausfälle. Ansonsten gibt es natürlich alle Bus- und Bahnstörungen immer in der StarFM App. Und wenn du noch einen Stau oder Blitzer für uns hast, gerne her damit an die 0800 0303 666.
6: From the F to the A to the Flora, vielen Dank und gute Fahrt.
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6: Meine Damen und Herren. Es ist soweit.
8: Wow.
6: Seine königliche Hoheit.
8: Der
6: Lord von Matratzenhörn ist da, hat sich erbarmt und macht jetzt mit seinen Untertanen eine wohl sehr schöne Sendung an diesem Mittwochmorgen. Ich möchte auch Wolfi begrüßen hier in unserer illustren Runde. Na, ausgeschlafen?
9: Habt ihr gesagt, dass ich verschlafen habe, obwohl ihr genau wisst, dass ich einfach nur ein Zimmer weiter hier die Technik gefixt habe, die kaputt war?
8: Ja, ja.
6: Du hast...
9: Ihr Schweine.
6: Ja, nee. Ja. Nee.
9: Ihr Schweine.
6: Jetzt fang nicht an, dich hier rauszureden. Okay?
9: Da gibt's nichts rauszureden.
6: Nur weil du dir gerade noch irgendwie mit einem... Du bist ja noch mit dem einen Arm, bist ja noch nicht mal richtig in deinem T-Shirt drin. So, weißt du?
8: Ein Butterbrot
9: ja, das
8: in der anderen
9: Gründe.
8: Hand.
9: Das T-Shirt ist so groß.
6: Okay, gut. Ja, das muss man natürlich auch sagen. Aber schön, dass du dich auch erbarmt hast, endlich mit uns Sendung zu machen. Schönen guten Morgen. Oder siehst du auf jeden Fall ausgeschlafen aus, das kann ich jetzt schon mal sagen.
9: Das bin ich auch, weil ich schon heute mal wieder eine Stunde vorm Wecker wach war, aber frag nicht.
8: Und dann nochmal eingeschlafen.
6: Und dann
8: nochmal.
6: Hast die Snooze-Taste nicht getroffen, oder wie? So, wir sind also komplett, auf geht's in diesen Mittwochmorgen. Du hast natürlich einen Breakfast Club hier bei Star von Maxi und Rock.

0: Buddy Holly von Weezer hier bei Star for Maxi und Rock. Du hörst im Breakfast Club hier an diesem Bergfest. Mittwoch. Freunde, wie geht's euch? Wolfi, Flora natürlich ebenfalls am Start.
1: Tutti.
2: Nachdem die Technikprobleme gelöst sind, geht's mir wieder gut, ja.
0: Du musst nicht immer da... Technikprobleme. Die einzige Technik, die nicht funktioniert, war wahrscheinlich dein Wecker. Beziehungsweise, dass du nochmal auf Snoozen gedrückt hast oder halt nicht.
2: Ich hasse das übrigens, deswegen habe ich nicht meine Snooze-Taste.
1: Ja, Snooze auch nicht.
0: Du solltest dir vielleicht mal irgendwie eine anlegen oder stell dir halt einen zweiten Wecker.
1: Snoozen ist das neue Sitzen.
0: Gelbe Karte, wie man im Fußball sagen würde, für das erste Mal verschlafen. Aber
2: ich habe überhaupt nicht verschlafen.
0: Lass uns einfach über schönere Sachen sprechen, denn gestern 18 Uhr war es nämlich soweit. Die Stones waren da und ich muss ganz ehrlich gestehen und Schande auch über mein Haupt, ich habe den Song noch nicht einmal gehört.
2: Warum?
1: Ich habe es auch vergessen.
2: Ja. Ich habe ihn zufällig, ich muss zugeben, ich habe 18 Uhr gestern auch verpennt, dass da der Song rauskommt.
1: Verpennt.
2: Aber ich habe zufällig dein Insta aufgehabt um 18.03 Uhr oder so und da hatten die Stones gerade was dazu gepostet. Und dann habe ich ihn schnell angeschmissen bei Star, wir haben ja gleich gespielt. Und Holla die Waldfee hat mich unfassbar abgeholt.
0: Ehrlich?
2: Also die ersten paar Sekunden, die kannte man ja schon aus so einem Teaser-Trailer, die haben irgendwie schon gereicht, um mich so in diese, weiß ich nicht, so Start-Me-Up-Phase der Stones irgendwie rein zurück zu versetzen. Und dann kommt der Song und der ist gut. Der ist nicht, der wirkt nicht altbacken, der wirkt nicht so wie von so einer Band, die seit 800 Jahren Musik macht, maximal von einer Band, die seit 700 Jahren Musik macht. Und ist richtig gut, hat mir einfach Spaß gemacht. In the Stars, die neue Nummer. Also wenn das so weitergeht mit dem neuen Album, wird das wirklich ein Kracherwerk.
1: Gehen die wohl damit auch auf Tour dann, die Old Manners?
2: Ich habe keine Ahnung. Wurde meines Erachtens noch nicht, verkündet.
0: Ich glaube eher nicht, weil Keith Richards hat doch gesagt, mit seinen Fingern und so weiter, er kann da auch nicht mehr so viel mitmachen. Und ich glaube, der wollte auch nicht mehr so auf krasse Tour gehen. Vielleicht mal noch hier und da mal irgendwie so ein Residency, 4 Shows irgendwo. Aber ich glaube nicht, dass die groß damit nochmal auf Tour gehen. Ich meine, die Jungs sind halt 82 Jahre alt. Also irgendwann ist ja drauf so mal gelutscht. So ein bisschen.
1: Aber dann jetzt hier nochmal so ein gutes Album raushauen, ist schon cool.
0: Ich würde sagen...
2: Warte mal, bevor wir den Song jetzt nochmal hören, worauf ich mich mega freue. Paul McCartney ist ja auch mit dabei auf einem der Songs, nicht auf dem, den wir heute haben, auf dem Album wird er drauf sein, Steve Winwood wird drauf sein, Robert Smith, Mr. Cure himself wird drauf sein und was mich total wundert, Chad Smith von den Chili Peppers, passt übrigens überhaupt nicht in diese Runde rein, wird aber zumindest auch auf einem Track trommeln, also wir sind sehr, sehr, sehr gespannt auf das neue Album der Stones, das jetzt ja endlich auch offiziell angekündigt wurde für den 10. Juli Foreign Tongues, das 25. Album der Stones. So, jetzt.
0: Alter Vater,
2: ich weiß.
0: Chad Mills, wollte ich noch dazu sagen, der ist aber bei vielen mit dabei. Ja. Ich glaube, das ist ein sehr, sehr angesehener Musiker. Und
2: ein netter Dude.
0: Und ich muss aber auch sagen, Paul McCartney, Robert Smith, ja, das sind ja wirklich, also ich finde es schön, dass die Stones zu dieser Zeit ihrer Karriere den jungen Künstlern auch nochmal eine Chance geben. Finde ich geil. Wir hören uns den Song jetzt mal an, In the Stars. The Rolling Stones jetzt hier. Falls du ihn noch nicht gehört hast, ich habe ihn ebenfalls noch nicht gehört, dann hören wir zusammen zum ersten Mal.

0: So, das war er. In the Stars von den Rolling Stones. 4 Minuten und 5 Sekunden lang.
1: Cool.
0: Und der hat was, ne?
1: Ja.
0: Der hat den
2: allein
0: guten alten Vibe.
2: Du,
0: ja.
1: Du. Und catchy auch
0: einfach. Da unterscheidest du dich von mir mal wieder. Das geht mir tierisch auf den Sack.
2: Ernsthaft? Ja, das hat mich sofort abgeholt.
0: Ehrlich?
2: Und das, da war ich drin, also durch dieses kurze Lick.
0: Ich mag den Sound, ich mag die alten Riffs so. Das hat sich so ein bisschen, das hat so richtig einen Stone-Flair, wo ich denke, jawohl, da sehe ich mich dann irgendwie im Stadion oder irgendwie in Rio de Janeiro an der Copacabana und denke mir so, jawohl. Und dann diese, da krieg ich gleich wieder, also da könnt ihr gleich wieder in den nächsten Pub gehen und sagen, oh nee, lass mal gut sein.
2: Wir machen das folgendermaßen. Wir ballern den einfach den ganzen Morgen immer wieder rein in die Playlist, bis er dir gefällt.
0: Ja. You're gonna go fuck it, mein Freund. The Offspring hier jetzt und wie ist deine Meinung zum Song? Gerne her damit 0800 03 03 666.

0: Schönen guten Morgen, du hörst Star für Maximum Rock. Du hörst den besten Sender, den es überhaupt gibt auf der Welt. Mein Name ist Chris, Flo und Wolfi natürlich ebenfalls am Start. Und ich bin hier gerade über eine Zahl gestolpert. Und zwar, Schätzungen und Umfragen von Jobportalen zufolge verschicken Jobsuchende im Schnitt 15 bis 20 Bewerbungen, um eine Zusage zu erhalten. Und manchmal gibt es sogar 100 bis 200 Bewerbungen auf eine einzige ausgeschriebene Stelle.
1: Krass. Ich habe mich exakt in meinem Leben zweimal irgendwo beworben, habe zwei Bewerbungen geschickt und wurde bei beiden angenommen.
0: Oh, der feine Herr.
2: Heutzutage funktioniert das leider nicht mehr so, Wolfi.
1: Das war früher noch relativ einfach damals.
0: Ich war so toll gewesen. Ich schicke eine Bewerbung und werde sofort genommen.
1: Der Grund war beides mal der gleiche. Sie haben echt dringend jemanden.
2: Heutzutage sieht das ein bisschen anders aus. Es ist auch tatsächlich so, dass jeder zweite Europäer dieses Jahr gerne den Job wechseln wollen würde. Und die meisten davon fühlen sich unvorbereitet, also wüssten nicht, wie sie jetzt einfach in diese Bewerbungsgesprächephase reingehen.
0: Ich hatte aber auch ganz ehrlich, ich habe ja nur schon etliche Bewerbungen hinter mir, weil ich auch schon in vielen Jobs dann auch hier gearbeitet habe. Und ich bin jedes Mal mit einem mulmiges Gefühl in so ein Bewerbungsgespräch reingegangen, weil du immer nicht weißt, auf wen du da triffst. Ich meine, auch die anderen Personen sind ja unterschiedliche Charaktere und du weißt immer nicht ganz genau, was ist das für ein Typ Mensch? Hat er vielleicht auch irgendwie einen schlechten Tag oder so? Kann ja alles mal sein. Und dann, egal was du machst, dann findest du irgendwie einen Triggerpunkt und schwuppdiwupps bist du raus aus der Nummer.
2: Was ich auch immer ganz furchtbar finde, wenn es diese, wie nennt sich das, Assessment Center gibt, wo du so noch so Bögen ausfüllen musst, wo du irgendwelche schlauen Tests machen musst, um quasi in die nächste Runde zu kommen. Und wenn du dann da versagst und dann wie ein Idiot dastehst, da habe ich immer große Sorge vor.
1: Noch nie von gehört. Assessment Center?
2: Ist blöd.
1: Gab's damals nicht.
2: Vor 40 Jahren war das noch anders.
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8: Im Studio Michael Bottlick. Die Bundesregierung rudert offenbar beim Heizungsverbot zurück. Öl- und Gasheizungen könnten auch nach 2045 erlaubt bleiben. Laut Gesetzentwurf, der dem ARD-Hauptstadtstudio vorliegt, soll stattdessen der Anteil klimafreundlicher Gase und Öle schrittweise steigen. Grüne und AfD kritisieren den Plan scharf. Jetzt wird innerhalb der Regierung abgestimmt. Bundeskanzler Friedrich Merz hat der SPD die Treue geschworen bis zum Ende der Legislaturperiode in 3 Jahren. Bei einem Wirtschaftstreffen hat er klargemacht, keine Minderheitsregierung und keine Neuwahlen. Seine Begründung, Deutschland kann sich keine wochenlange Hängepartie mitten in der Wirtschaftskrise leisten.
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8: Die Rolling Stones haben jetzt auch offiziell Details zu ihrem neuen Studioalbum bekannt gegeben. Es erscheint am 10. Juli und heißt Foreign Tongues. Neben Aufnahmen des 2021 verstorbenen Stones-Schlagzeugers enthält das Album auch Gastbeiträge, beispielsweise von Paul McCartney, Robert Smith von The Cure und Chad Smith von den Red Hot Chili Peppers. Soweit die Star FM Schlagzeilen. Ausführliche Nachrichten bei Star FM wieder in einer halben Stunde.
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0: Einen schönen guten Morgen. Du hörst den Breakfast Lab hier bei Star FM Maximum Rock. Schön, dass du mit am Start bist. Und Flora, du hast eine Nachricht bekommen vom Fischkopf.
9: Ey, Flo, du Hexe. Kannst du mal was am Wetter machen? Was ist denn da los? Haben die beiden dich schon wieder geärgert?
2: Echtheit. Du hast mich geärgert, Fischkopf. Aber Wetter heute leider nicht ganz so prächtig.
7: Hier ist Bo.
2: Viel okay. Regen den ganzen Tag bei maximal 11 Grad. 11 Grad haben wir auch aktuell schon in Moabit und Neukölln. 10 Grad haben wir in Erkner. Und morgen geht es auch nochmal regnerisch weiter. Dafür wird dann der Freitag umso schöner. Es wird wieder ein bisschen wärmer, maximal 17 Grad. Und gibt aber auch wieder viel Sonne.
0: Das sind diese Technikprobleme von den Worten, die ich gesprochen habe.
2: Vorsichtig bitte auf der A24 Richtung Schwerin zwischen Meinburg und Putlitz. Da haben wir einen Liegenbleiber auf dem Standstreifen und einen Feuerwehreinsatz auf der 100 Richtung Treptow zwischen Tempelhofer Damm und Oberlandstraße ist der linke und mittlere Fahrstreifen gesperrt. Deswegen staut es sich natürlich auch an der Stelle. Die Blitzer stehen in Schöneberg auf der Eisenacher Straße, in Rudow auf der Rudower Allee und in Falkensee auf der Döberitzer Straße. Wegen Witterungseinflüssen fährt die U5 aktuell nicht zwischen U-Biesdorf Süd und U-Bahnhof Tierpark. Ansonsten gibt's alle Bus- und Bahnstörungen immer in der Star-FM-App. Und wenn du noch einen Stau oder Blitzer für uns hast, gerne her damit an die 0800 0303 666.
0: Wegen Witterungseinflüssen? Mhm. Die U-Bahn? Mhm. Die ist da unten, oder?
2: Vielleicht ist der Tunnel geflutet, weil es so doll regnet.
0: Okay, verstehe.
1: Vielen Dank an alle fleißigen Star Ranger. Kommt gut durch und hört jetzt einen schönen Rockblock. 3 Tracks am Stück, unter anderem mit Hootie and the Blowfish. Schöner Klassiker namens Hold My Hand. Gibt's direkt nach einer Song-Auswahl von Volbeat. Das war irgendwie die falsche.
0: Wow. Ist der Mann da. Also wirklich verwirrt ohne Ende. Mach lauter, Kienzler.
1: Komm doch mal in mein Alter, da ist das normal. Bist du froh, wenn du noch Hosen anziehst?

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Macht richtig laut und ich hoffe, ihr habt damit genauso viel Spaß wie wir.

0: Die Toten Hosen, die Show muss weitergehen hier bei Star für Max und Rock.
1: Morgen.
0: Bergfest Mittwoch, schön, dass du am Start bist. Schön, dass du uns wieder die Möglichkeit gibst, in deinen Tag mit oder dran teilzuhaben. Und wir haben eine Nachricht noch von Rudi bekommen.
2: Hier ist Rudi. Wenn es euch um Bands geht, die keine Sau kennt, kann ich immer empfehlen Breaking Point. Deren Album Coming of Age hat mich durch die besten und schlechtesten Zeiten durchgetragen und ist bis heute eine meiner Lieblingsbands.
0: Ja, danke Rudi, und Mittwoch ist Geheimtipptag. Wir suchen immer nach Bands, die keiner auf dem Schirm hat. Du kannst uns weiterhin deine Bands schicken, 0800 03 03 666, und Breaking Point, irgendwie klingelt so ein bisschen. Habt ihr das nicht auch irgendwie so im, ich weiß nicht.
1: Also ich kann die groben 2000er einordnen, so Pi mal Daumen, und ich weiß, dass es in die Alternative-Richtung geht, aber dann hört mein Fachwissen auch schon wieder auf.
0: Flore, du hast doch ein bisschen nachgeforscht.
3: Ich habe zumindest mal den Wikipedia-Artikel gelesen.
1: Gute Basis.
3: Ist eine Band aus den Staaten, die haben sich 99 gegründet, also gut eingeordnet, Wolfram. Und tatsächlich wurde die Musik auch bei mehreren Filmen als Soundtrack verwendet, unter anderem bei Fantastic Four, falls ihr das gesehen habt. Mhm. Und bei The Scorpion King.
0: Oh, das ist mit The Rock.
3: Mhm. Und The Rock Wrestling, da ist es scheinbar auch irgendwie interessant, denn der Wrestler Rob Van Dam, du als Wrestle-König müsstest den ja kennen, der hatte einen Song von denen auch als Einlaufmusik.
0: Ach, guck an. Mhm. Ja. Falls du dich fragst, wie hören sich dann Breaking Point an? So.

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1: Das erinnert mich so an diese ganzen 2000er Alternative Rock, Post-Grunge Bands, so diese ganzen, teilweise auch Anfänge von diesen New Metal, diese Stain zum Beispiel, da habe ich so gerade so ein bisschen im Ohr. Und ich habe hier im Hintergrund nochmal ein bisschen nachgeguckt und sehe, die haben sogar auch mal mit Josie Scott zusammengearbeitet.
2: Saliva.
1: Natürlich, genau, Saliva hat aber auch mit Chad Kroeger diesen Spider-Man-Song da gemacht.
2: Ja.
1: Von daher gar nicht so schlecht. Coming of Age war das Debütalbum, wie wir ja auch schon von Rudy gehört haben. Und ja, Breaking Point, eine coole Band, ein Geheimtipp von Rudy,
2: keine
1: wenn
2: Nummer.
1: Du auch noch einen Geheimtipp hast. Eine Band, die man wirklich nicht auf dem Schirm hat, die man vielleicht gar nicht kennt, die vielleicht noch komplett im Untergrund ist, dann einfach her damit. 0800 03 03 666. Ich liebe das schon jetzt, diese Rubrik. Wir brauchen noch, Wolfram, schreib doch mal auf deine To-Do-Liste, wir brauchen da noch einen... Eine Musik zum der Geheimtipp der Woche.
2: Groß und mächtig, ja.
1: Groß und mächtig. Oder falls
2: schauen
1: du da
2: mal,
1: draußen
2: was wir produzieren können.
1: Vielleicht bist du da draußen ja auch irgendwie musikalisch aktiv und hast ein bisschen Ahnung davon, Musik produzieren.
2: Ich hab auch eine Ukulele, so.
1: Kannst
2: du
1: uns gerne was machen. Ja? So.
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1: Das war doch bis eben war das doch so ein schöner Break gewesen. Was soll das jetzt? Hier sind Linkin Park, One Step Closer. Gleich mal schön Regler auf laut.

0: gleich.
1: Linkin Park, One Step Closer. Wir müssen noch einmal, ich weiß, es nervt, reingehen.
0: Verkehr.
1: Aber wir haben eine wichtige Verkehrsmeldung von Daniela.
2: Ich weiß ja nicht, was einen reiten muss, warum man mit dem E-Roller auf der B1 statt auswärts zwischen Hoppejagden und Neulagen unterwegs sein muss. Und das ohne Licht. Hacktet euch!
1: Also ich meinte auch nicht irgendwie E-Roller, sondern wirklich diese E-Scooter-Dinger. Da bitte vorsichtig fahren, nicht da was, dass da was passiert auf der B1 statt auswärts. Danke, Daniela.

0: Schönen guten Morgen hier. Star FM Maximum Rock. Du hast den Breakfast Club. Schön, dass du dabei bist.
1: Morgen.
0: Schön, dass du am Start bist. Wir haben noch ein bisschen Kaffee in der Hand und viel gute Laune im Kopf.
1: Ja, ich hatte gestern gar nicht so gute Laune, weil, also Chris, du bist ja großer Verfechter von der KI, richtig?
2: Zum kurzfristigen Beschaffen von Informationen, ja, aber denkt bitte alle dran, nochmal einen zweiten Faktencheck zu machen.
1: Ja, gut. Mich hat ja auf jeden Fall ganz schön sauer gemacht gestern, denn ich habe beim Arzt angerufen, wollte ein Rezept für Physiotherapie haben. Dann habe ich aber niemanden echten am Telefon gehabt, sondern so einen Sprach-KI-Bot, der mir gesagt hat, ja, sag mir alles, ich nehme das schon mal auf. Dann habe ich meinen Namen, meine E-Mail-Adresse, meine Telefonnummer, mein Geburtsdatum, meine
2: Bankadresse.
1: Diagnose. Ich habe eigentlich mein ganzes Leben, habe ich diesem Chatbot erzählt.
2: Lebenslauf.
1: Hab gedacht, der gibt das dann einfach vielleicht an die MFA weiter, dass es ein bisschen leichter zu sortieren ist für die. Nö, am Ende war er so, gut, ich habe alles aufgenommen, wir melden uns dann bei Ihnen. Zick, aufgelegt. Und dann eine Stunde später kriege ich eine Mail, auf Ihr Anliegen wurde geantwortet. Habe ich gedacht, perfekt, meine Probleme wurden gelöst. Und dann hieß es einfach nur, ah, der Arzt ist erst nächste Woche wieder da und hat ihr Anliegen geschlossen. Also ich konnte nicht mal dann das Rezept dort anfragen in diesem Chat, sondern es war einfach alles umsonst, was ich gemacht habe. Vielen Dank.
2: Also ich weiß ja nicht, warum du auf die KI sauer bist, nur weil dein Arzt diese Vorhaben dann gleich geschlossen hat. Davon mal abgesehen.
1: Der hätte ja mal sagen können, dass er
2: aber
1: nicht da ist.
2: Aber falls du jemanden immer eine Leitung haben willst, jemand, mit dem du richtig sprechen kannst.
1: Ja, das wäre doch einfacher.
2: Mein Goldtipp für dich, ja, einfach nichts drücken. Wenn die sagen, drücken sie die 1, 2 oder 3, drückst du nichts. Wenn die sagen, okay, bitte sagen sie ja oder nein, sagst du nichts. Weil dann kommt irgendwie so ein Mechanismus, der dich dann sofort zu einem Mitarbeiter bringt. Ist jedenfalls in 80% der Fällen ist es so. Ich sag nie was und dann auf einmal kommt ein Mitarbeiter und sagt, warum haben sie denn hier nicht einen Vorentscheid sozusagen gemacht, so Vorentscheidung. Und ich dann sage, ja, brauche ich nicht, ich will ja direkt mit jemandem sprechen.
1: Smart.
2: Mein Goldtipp.
1: Das werde ich mal ausprobieren.
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10: Im Studio Michael Bottlick. In Berlin werden immer weniger Kinder geboren. Die Geburtenzahl hat mit rund 33.000 Babys sogar einen neuen Tiefststand erreicht. Benjamin Herrmann.
11: Nur Marzahn-Hellersdorf, trotz dem Trend

0: Dort bleibt die Zahl der Geburten in etwa gleich. Spitzenreiter ist Tempelhof Schöneberg, hier gibt es aber auch die meisten Kliniken. Deutlich abgeschlagen dahinter folgt Mitte auf Platz 2. Der Bezirk ist generell dafür bekannt, einen hohen Anteil an jungen Erwachsenen zu haben. Im Gegenteil zu den letzten Jahren hat sich vor allem eines geändert: Die meisten Familien machen nach dem ersten Kind Schluss. Dass noch ein Bruder oder eine Schwester dazukommen, wird immer seltener.
1: Die schwarz-rote Bundesregierung ist heute genau ein Jahr im Amt und neben viel Streit und Diskussionen hat die Koalition in den ersten 365 Tagen in schwierigen Zeiten auch schon einiges geschafft. Christian Haffmann.
2: Die Kommunen arbeiten inzwischen unter deutlich weniger Druck. Grund sind unter anderem die härteren Grenzkontrollen, wodurch deutlich weniger Asylanträge bearbeitet werden müssen. Auch in Sachen Bürokratieabbau geht es langsam voran. Vereinfachtes Baurecht, schnellere Anerkennung ausländischer Abschlüsse und Ü70 Personalausweise, die unbegrenzt gültig sind, kann sich die Merz-Regierung auf die Fahne schreiben. Gleiches gilt bei der Modernisierung der Verwaltung. Fahrzeugpapiere, Führerschein oder Personalausweis auf dem Smartphone gibt es schon oder kommen bald.
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1: Die BR Volleys stehen kurz vor der 10. Meisterschaft in Folge und schon heute Abend können sie die gegen Lüneburg perfekt machen. Kapitän Ruben Schott sagt, wenn wir gewinnen wollen, müssen wir noch besser spielen als am Samstag. Und auch Topspieler Jake Haynes freut sich darauf. Er sagt, ich habe noch nie eine Meisterschaft auswärts gewonnen. Mal sehen, was passiert. Soweit das Neueste aus dem StarFM News Center.
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4: Wir drücken ja natürlich auch fleißig den BR Volleys die Daumen heute Abend. Klar. Wunderschönen guten Morgen aber erstmal an alle Berlin-Brandenburger. Schön, dass du mit dabei bist, dass du StarFM am Start hast. Flo hat jetzt alle wichtigen Infos, um gut reinzustarten in den Tag.
5: 6.46 Uhr auf den Punkt. Dazu 11 Grad in Kreuzberg und Pankow. Ahrensfelde hat 10 Grad und Höchstwerte heute sind auch schon dann erreicht mit 11 Grad. Dazu bleibt es ungemütlich. Viel Regen den ganzen Tag und viele Wolken. Morgen sagt die StarFM-Prognose auch nochmal ungemütlich, aber am Freitag, wenn es Wochenende losgeht, wird es umso schöner. Die Temperaturen steigen wieder bis hin auf maximal 17 Grad und es gibt wieder viel Sonne.
6: Übrigens, wir drücken auch den Füchsen natürlich heute Abend die Daumen. Darf natürlich nicht untergehen. Die spielen nämlich heute gegen West Brem im Viertelfinale der EHF Champions League. Auch da sind die Daumen natürlich gedrückt.
5: Vorsichtig bitte im Landkreis Oder-Spree zwischen Schöneiche und der B1, B5 gab es einen Unfall. Jetzt ist die Straße da auch voll gesperrt. Außerdem vorsichtig bitte auf dem östlichen Ring Richtung Dreieck Barnim zwischen Berlin-Hohenschönhausen und dem Dreieck Barnim haben wir einen Liegenbleiber auf dem Beschleunigungsstreifen. Ansonsten der längste Stau aktuell auf der A100 Richtung Wedding. Ab Innsbrucker Platz brauchst du 10 Minuten mehr. Die Witzer stehen in Rudow-Rudower Allee, Schöneberg-Eisenacher Straße und in Falkensee auf der Döberitzer Straße. Nach der Reparatur einer Weiche im Alexanderplatz immer noch Verspätungen und Ausfälle bei der S3, S5, S7 und S9.
6: Hast du noch was?
5: Achso, ja, wenn du noch was hast, dann kannst du das natürlich gerne rüberschicken per WhatsApp an die Star Ranger Hotline 0800 0303 666.
6: From the F to the A to the Flora, vielen Dank und gute Fahrt.
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7: Wow, ich finde ihn richtig toll. Er ist neu, aber dennoch alt. Ich glaube, das ist kein Widerspruch. Man hört den typischen Sound der Stones heraus, aber auch ein bisschen was Neues. Wirklich richtig schön melodisch, auch von den Stimmen her der Sänger, richtig cool. Also der hat was, ich glaube, der wird bald zu den Top 10s gehören.
6: Guck mal an, das war Alex gewesen mit seiner Meinung zum neuen Rolling Stones Song In The Stars, der gestern ja rausgekommen ist. Und ich würde sagen, wir hören es hier nochmal an, oder?
4: Definitiv und vor allem Anfang an laut hören, weil ich finde die ersten Sekunden allein schon so geil, die holen einen ab, die bringen einen zurück und machen so Bock auf das neue Album. 10. Juli kommt's raus.
6: Deine Meinung weiterhin auf die 0800 03 03 666. Hier sind die Stones in the Stars.

0: Der ist richtig catchy, der ist richtig geil. Der hat irgendwie was New drin und alt drin und ist voll catchy und voll gut. Und Wolfi, ja, mach es, tu es. Chris, Musikgeschmack kennen wir ja. Spiel ihn so lange, bis er dann die Gitarren das auch auswendig spielen kann.
1: Ja, danke Elias für diesen Beitrag. Ja.
2: Sehr gut.
1: Ging natürlich um die Frage, ob wir den jede Stunde jetzt mal spielen sollen, den Stones-Song. Ich finde, wir machen das einfach. Also
2: Ja.
1: ganz ehrlich, ich mag den Song wirklich, ja, aber mir gehen diese Uhus, hey, hey, ho,
2: ich
1: ho, gehen mir
2: Uhus.
1: tierisch auf die Eier.
3: Am Ende der Sendung wirst du sie toll finden.
1: Ja, weil die bleiben wahrscheinlich so im Ohr drin, dass ich dann nach Hause fahre. Aber gut, deine Meinung, wie gesagt, gerne weiterhin hierher. 0800 0303 666. Hier ist Biffy Clyro, Saturday Superhouse.

0: Star von Maximum Rock, D.A.D. waren das, Sleeping My Day Away. Bettina hat mir eine Nachricht geschrieben, die verstehe ich allerdings irgendwie vom Kontext her nicht. Sie schreibt, guten Morgen, echt jetzt Chris König, Fußball über alles, finde ich nicht lustig. Hab ich irgendwann heute Morgen irgendwie falsch erzählt?
1: Wir haben über Fußball gesprochen, aber König Fußball kann ich mich jetzt nicht erinnern.
0: Oder weil ich zu viel über Fußball gesprochen habe?
1: Vielleicht sprichst du zu viel über Fußball, oder?
0: Keine Ahnung, weiß ich nicht. Also Bettina, falls du das hörst, dann melde dich mal dazu. Vielleicht habe ich ja wirklich was Falsches gesagt. Denn muss ich mich da natürlich entschuldigen. Aber ansonsten wüsste ich jetzt nicht, worum es geht. Aber wo wir schon beim Thema Fußball sind, lass uns doch mal über Fußball sprechen. denn heute Abend ist es soweit. Champions League Rückspiel. Bayern München gegen
1: Paris Saint-Germain.
0: Und Wolfi, du hast ja heute Morgen verschlafen. Muss man ja sagen.
2: Ich habe nicht verschlafen,
0: ja nicht,
2: ich habe geguckt, dass die Technik läuft, damit wir senden können.
0: Und weil du verschlafen hast, möchten wir dir natürlich nochmal kurz unsere Sache mitteilen, wie wir uns da jetzt verständigt haben. Denn rein theoretisch werdet ihr prädestiniert für
3: das Florakel.
0: Aber ich habe da jetzt zwei Möglichkeiten in Aussicht gestellt. Möglichkeit eins ist, Flora sagt einfach gar nichts, weil sie mich, weil das ist ja ein schlechtes Omen. Das Omen. Ja. und deswegen habe ich gedacht, pass auf, da machen wir mal gar nichts. Möglichkeit zwei ist, sie darf florakeln, aber muss dann richtig florakeln und nicht so von wegen so, ja komm, letztens habe ich dich in die Pfanne gehauen, jetzt tue ich dir was Gutes, weil dann passiert nämlich genau das Gegenteil.
2: Und das heißt?
1: Habe ich jetzt eine hervorragende Idee geäußert, dass ich einfach meinen Tipp auf einen Zettel schreibe und wir einfach morgen drauf gucken, ob das Florakel recht hatte oder nicht.
2: Na dann, schreib mal drauf. Okay. Darf ich ihn denn sehen wenigstens? Ich bin ja quasi Schweiz.
0: Dann muss ich
1: die Augen zumachen.
2: Dreh dich doch mal um, umdrehen. Weil dann kann ich kontrollieren, ob es den Zettel nicht heimlich austauscht heute Nacht, weil es ja immer recht haben will und immer gewinnt. Das tippst du? Okay, krass. Hätte ich jetzt ja nicht gedacht.
0: Ja, schön. Vielen Dank aber auch. wie gesagt, heute geht's los, 21 Uhr. Könnte sein, dass ich morgen ein bisschen verschlafen bin, aber das wirst du ja nicht mitkriegen, weil du hast ja morgen frei, weil du wahrscheinlich heute Abend Fußball gucken willst, ne? Wolfram K.
2: Ich möchte mich nicht zu diesem Sachverhalt äußern, vielleicht verschlafe ich ja angeblich wieder.
0: Ja, oder so, das kann natürlich auch sein. Ich bin gespannt, was du getippt hast und dann werden wir morgen nochmal
1: versiegelt,
0: ja, und dann werden wir morgen darüber nochmal so ein bisschen weiter philosophieren. Jetzt, bevor wir wieder zu viel über Fußball reden, machen wir lieber ein bisschen Maximum Rock, oder? The All-American Rejects Gives You Hell. Wo ist heute auch das Stichwort für Paris Saint-Germain in München?

0: Schönen guten Morgen hier bei Star FM Maximum Rock. Schön, dass du mit dabei bist. Es ist noch früh, aber das Radio ist laut und das wird auch belohnt.
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2: Ja, am Sonntag schon wird's legendär, denn die Ex-Scorpions-Gitarrenlegende Uli John Roth feiert das 50-jährige Jubiläum des legendären Scorpions-Albums Virgin Killer. Die Virgin Killer 50th Anniversary Tour ist auch deshalb besonders, weil zum ersten und gleichzeitig auch zum letzten Mal das komplette Virgin Killer Album live gespielt wird. Plus im ersten Teil seiner Show wird er auch sein aktuelles Werk Pictures of Our Destiny spielen. Im Lido geht's rund ab 20 Uhr und wenn du jetzt eine WhatsApp schickst mit Uli an die 0800 0303 666, dann stehst du vielleicht auf der Gästeliste.
3: So, und du hast ja wahrscheinlich mehrere Tickets für Uli John Roth und an dieser Stelle möchte ich einen Mann ganz bestimmt mal ansprechen, nämlich unseren Stammhörer Gilbert. Gilbert ist nämlich ein großer Fan von Uli John Roth, ja, fragt uns immer, warum wir den eigentlich nicht spielen. Zu Recht, muss man sagen. Mhm. Gilbert, falls du für dieses Konzert keine Tickets haben solltest, was ich mir eigentlich nicht vorstellen kann, aber falls es wirklich so ist, dass du keine Tickets hast, dann bitte melde dich, ein paar von diesen Tickets gebe ich dir safe, wenn du dich
2: so
3: jetzt meldest.
2: So gehst du mit meinen Tickets um jetzt?
3: Ja, weil wir sind ein Team. Und wir haben natürlich beschlossen, dass der Gilbert, der so ein großer Fan ist, natürlich zu Recht die Tickets haben darf.
2: Ich möchte sehr gerne Gilbert auch welche abgeben, aber du hättest zumindest fragen können, bevor du hier mir die Tickets aus der Hand reißt.
3: Nee, so bin ich. Frechdachs. So bin ich. Kleiner Finger, ganze Hand. Also Gilbert, falls du da draußen hörst und du keine Tickets hast, dann melde dich. 0800 0303 666.
2: Und alle anderen auch, natürlich.
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2: Im Studio Michael Bottlick. Die Bundesregierung rudert offenbar beim Heizungsverbot zurück. Öl- und Gasheizungen könnten auch nach 2045 erlaubt bleiben. Laut Gesetzentwurf, der dem ARD-Hauptstadtstudio vorliegt, soll stattdessen der Anteil klimafreundlicher Gase und Öle schrittweise steigen. Grüne und AfD kritisieren den Plan scharf. Jetzt wird innerhalb der Regierung abgestimmt. Bundeskanzler Friedrich Merz hat der SPD die Treue geschworen bis zum Ende der Legislaturperiode in 3 Jahren. Bei einem Wirtschaftstreffen hat er klargemacht, keine Minderheitsregierung und keine Neuwahlen. Seine Begründung, Deutschland kann sich keine wochenlange Hängepartie mitten in der Wirtschaftskrise leisten.
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2: Die Rolling Stones haben jetzt auch offiziell Details zu ihrem neuen Studioalbum bekannt gegeben. Es erscheint am 10. Juli und heißt Foreign Tongues. Neben Aufnahmen des 2021 verstorbenen Stones-Schlagzeugers enthält das Album auch Gastbeiträge, beispielsweise von Paul McCartney, Robert Smith von The Cure und Chad Smith von den Red Hot Chili Peppers. Soweit die StarFM Schlagzeilen. Ausführliche Nachrichten bei StarFM wieder in einer halben Stunde.
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3: Einen schönen Bergfest. Mittwoch hier bei StarFM. Guten Morgen. Wir die Technikprobleme, von denen uns Wolfi heute die ganze Zeit
4: anscheinend
3: schon
4: erzählt. Anscheinend hat er sie ja nicht
5: gefühlt. Die nicht da sind.
3: So, du hörst den Breakfast Club hier bei StarFM Maximum Rock und jetzt erstmal die aktuellen Temperaturen aus Berlin und Brandenburg von Flora.
4: Es ist Punkt 7.15 Uhr und 11 Grad haben wir im Wedding und in Tegel. Hönow hat noch 10 und viel, ja eigentlich ist es das auch schon, 11 Grad maximal heute. Viele Wolken, viel Regen und auch morgen nochmal ähnlich. Dafür wird es dann am Freitag wieder schön, die Sonne kommt raus und die Temperaturen werden ein bisschen wärmer mit maximal 17 Grad. Vorsichtig bitte auf dem östlichen Ring Richtung Dreieck Barnim. Zwischen Berlin-Hohenschönhausen und dem Dreieck Barnim haben wir einen Liegenbleiber auf dem Beschleunigungsstreifen. Also da bitte besonders vorsichtig fahren. Und ansonsten haben sich scheinbar viele gedacht, bei dem Regen bleiben sie heute mal im Homeoffice. Denn der längste Stau aktuell auf der Tresco-Allee Richtung Karlshorst ab Wuhlheide brauchst du eine Viertelstunde mehr. Es blitzt in Schöneberg auf der Eisenacher Straße, in Rudow auf der Rudower Allee und in Falkensee auf der Döberitzer Straße. Keine neuen Meldungen von den Öffis, aber alle Bus- und Bahnstörungen gibt es immer in der StarFM App. Und wenn du noch einen Stau oder Blitzer hast, gerne per WhatsApp an die StarRanger Hotline 0800 0303 666.
5: Vielen Dank an alle StarRanger da draußen. Das ist so lustig, Chris.
3: Kann ich nicht sagen.
4: Sag doch mal.
5: Und dann machen wir gleich, wenn Musik läuft. Wenn Music läuft. Chris Lieblingsband jetzt hier, Knights of Sidonia. Also schön aufdrehen, damit er auch ordentlich was davon hat.
3: Im Kopf bin ich manchmal wie so ein 7-Jährig-Kind, kann ich euch sagen. Na denn, was soll der ganze Geiz? Mach lauter, Kienzler.

0: Ja, passender könnte der Song eigentlich nicht sein müssen, wenn man es so will. Blondie, One Way or Another. Ich finde, man sollte immer den Weg nach Kanada nehmen, oder?
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0: Und ich finde dich ja wirklich richtig, richtig toll, weil du musst dich ja anmelden bei uns, ne? Du meldest dich an, erzählst uns deine Stories und ich find's immer wieder beeindruckend, welche Stories und welche Emotionen da hervorgerufen werden, wenn man irgendwie Foo Fighters hört, wenn man Kanada hört, denn der Moritz hat sich gemeldet und der hat eine richtig, also als ich diese Story gehört habe, fand ich, der hat eine richtig tolle Geschichte. Pass mal auf.
3: Moritz hier mit ein paar guten Gründen, warum meine Frau Kathi und ich die geeigneten Kandidaten für die Foo Fighters Show in Kanada wären. Denn noch bevor wir uns kannten, waren wir zufällig auf dem gleichen Foo Fighters Konzert 2017 in Berlin, kurz nachdem meine Frau von ihrem einjährigen Kanada Work and Travel Trip zurück war. Und 2022 hat mir meine Frau dann Karten für die Show auf dem Tempelhofer Feld in Berlin geschenkt, was aber ja leider abgeblasen wurde, weil der Schlagzeuger Taylor Hawkins kurz zuvor verstarb. Und dass wir dadurch obendrein eine meiner Favorite Bands, The Warning, verpassen würden, die dort als Vorband vorgesehen waren, war natürlich doppelt bitter. Aber jetzt kommt's. Wir haben Karten für die diesjährige Foo Fighters Show in Berlin ergattern können und wir wären gern bereit, jemanden anderen mit diesen Karten über euch eine Freude zu machen, denn ausgerechnet am selben Tag spielen The Warning die einzige Deutschland-Show. Ich konnte es nicht fassen, als ich das sah. Also, liebes Star-FM-Team, wenn euch diese guten Gründe überzeugen können, ihr würdet uns sehr glücklich machen und obendrein den Traum meiner Frau erfüllen, mir noch einmal Kanada zeigen zu können, bevor unser Kinderwunsch uns vielleicht erstmal absehbar davon abhält.
0: Klingt für mich ja nach einer Win-Win-Situation irgendwie,
4: ja,
0: oder?
4: Ja, habe ich auch gedacht.
0: Also, man macht die beiden glücklich, man macht seine Frau glücklich, weil sie kann nochmal ihm Kanada zeigen, man macht sie beide aber nochmal glücklich, weil sie in Kanada die Foo Fighters sehen können, würde aber gleichzeitig auch nochmal ein paar andere glücklich machen, weil die dann nochmal Karten für die Foo Fighters hier in Berlin bekommen.
4: Wie gut ist das?
0: Also, Gin-Gin-Situation.
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0: 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Es ist Mittwochmorgen. Morgen. Langsam aber sicher kommen alle in die Gänge und langsam aber sicher schmeißen alle ihre KI-Maschinen an.
1: So ungefähr. Wir haben ja vorhin eigentlich schon mal über KI gesprochen, im negativen Sinne, Flora, weil du ja irgendwie da Probleme hattest mit irgendwelchen Chatbots und so was. Wir haben aber heute ist Mittwoch, heute ist Geheimtipptag und ich habe gesagt, Mensch, wie sieht's denn aus? Vielleicht kennt sich da jemand ein bisschen aus und möchte uns mal so einen kleinen Jingle machen für das Thema Geheimtipp. So, der Geheimtipp der Woche. Und Markus hat da gleich mal losgelegt.
2: Der Geheimtipp der Woche!
3: Geil, oder?
1: So. Hat mich voll umgehauen, Markus, muss ich sagen, finde ich richtig geil. Er schreibt zwar noch hinzu, er hat zwar die kommerzielle Nutzung nicht, aber vielleicht kriegen wir das ja irgendwie noch gedeichselt, dass wir den irgendwie nehmen können. Da sind auch noch welche, ich verstehe das gar nicht, wie das passieren konnte. Und zwar hat Lisa geschrieben, guten Morgen ihr Lieben, lasst doch Wolfi mal öfter Ukulele spielen bitte, wir feiern das immer so. Ich weiß nicht, was da los ist.
0: Der Geheimtipp der Woche.
3: Also mir hat, glaube ich, Markus' Jingle besser gefallen.
1: Mir auch. Du kannst dich entscheiden, entweder Markus,
0: das nennt sich Team
1: Jingle oder das gekrächze Gebimmel da von Wolfi. 0800 03 03 666. Ich bin sehr gespannt, wie es ausgeht.
0: Ich warte übrigens auch auf den ersten Anruf von unserer Station Voice, dass der sich beschwert, dass wir ihn nicht einfach fragen.
4: Stimmt. 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
4: Im Studio Michael Bottlick. Die Regierung will das Gesetz der Ampelkoalition zum Einbau neuer Heizungen deutlich entschärfen. Die besonders umstrittene Vorgabe, dass bei neuen Heizungen in der Regel mindestens 65% erneuerbare Energien eingesetzt werden müssen, soll verschwinden. So plant es Wirtschaftsministerin Katharina Reiche. Uli Reitinger.
5: Mit dem berühmt-berüchtigten Heizungsgesetz, damals noch vom grünen Minister Habeck erdacht, hätten neue Gas- und Ölheizungen praktisch keine Chance mehr. Das ist im geplanten neuen Gesetz von CDU-Wirtschaftsministerin Reiche ganz anders. Das Gesetz schreibt nicht mehr vor, dass die neuen Heizungen größtenteils mit erneuerbaren Energien betrieben werden müssen, sondern, viel weiter gefasst, zu 60% mit klimafreundlichen Brennstoffen, das Ganze schrittweise bis 2040. Die Grünen sagen, damit sind die deutschen Klimaschutzziele nicht mehr zu erreichen.
4: Berlin sucht noch 2500 Wahlhelfer für die Abgeordnetenhauswahl im September. Mitte April hatten noch 9000 gefehlt, jetzt haben sich schon 6500 gemeldet. Wer am 20. September in den Wahllokalen hilft und die Stimmen auszählt, der bekommt zwischen 80 und 120 Euro. Und für die Schulung gibt es nochmal bis zu 40 Euro extra.
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4: Die Telekom macht's möglich. Alle 104 WM-Spiele laufen in Kneipen und auf Public Viewings. Der TV-Rechteinhaber hat sich mit Sky zusammengetan. Tausende Gastrobetriebe können die 3 exklusiven Magenta-TV-Kanäle über ihre bestehenden Sky-Receiver zeigen, ohne zusätzliche Kosten. Betriebe ohne Sky-Abo bekommen über den Sky-Gastropass einen Zugang. Die Telekom zeigt 44 Spiele exklusiv, 60 weitere laufen bei ARD und ZDF. Soweit das Neueste aus dem StarFM News Center.
7: Jetzt müsste man nur noch Zeit haben, nachts Fußball zu schauen, oder?
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8: Ich freue mich auf jeden Fall, dass die Hörer Zeit haben, sich für mich auszusprechen. Moin, scheiß auf die KI, lass den Wolfi spielen und nicht dieses KI-Jingle, was wir vorhin gehört haben.
7: Wo steht
8: Danke,
7: denn das?
8: Thomas. Schönen guten Morgen Berlin, schönen guten Morgen Brandenburg.
7: Ich möchte aber dazu sagen, dass Lucky noch um die Ecke kam und sagt, Markus,
8: Lucky,
7: Jingle bitte.
8: Ignorieren wir jetzt
7: Ach, guck mal
8: eine Sekunde und hören Sie mal, was Flo zu erzählen hat.
9: Die Uhrzeit ist 7 Uhr. 48 und die aktuellen Temperaturen liegen bei 11 Grad in Wittenau, Grunewald und Teltow. Damit sind die Höchstwerte für heute erreicht und es bleibt grau und regnerisch den ganzen Tag. Morgen auch, aber am Freitag wird es nochmal schön. Maximal 17 Grad und jede Menge Sonne. Der Mario hatte sich gemeldet mit einer Anmerkung.
7: Der Mario hatte sich gemeldet mit einer kleinen Anmerkung.
10: Moin, der Mario hier. Mal ein Tipp für die ganzen Schnarchnasen, die anscheinend noch in Schlaftrance unterwegs sind. Mit eingeschaltetem Licht seid ihr besser zu sehen. Dabei geht es nicht nur um eure, sondern auch um die Sicherheit der anderen. Also bitte Licht anschalten.
7: So. Licht am Fahrrad, Licht am Fahrrad.
9: Wichtig und richtig, vor allem wenn es dunkel ist.
8: Zu oft.
9: Westlicher Ring bitte vorsichtig Richtung Dreikaffelland zwischen Brieselang und Falkensee. Da haben wir einen Liegenbleiber und auch auf dem südlichen Ring Richtung Dreieckwerder in der Ausfahrt Ludwigsfelde West ebenfalls einen Liegenbleiber. Ansonsten jetzt einige Staus. Der längste an der Rudolf-Rühl-Allee. In beide Richtungen brauchst du da 25 Minuten mehr. Auch die umliegenden Straßen, Bahnhofstraße, Lindenstraße sind recht voll. Natürlich staute sich auch auf der A100. Auf der Tresco-Allee brauchst du auch eine Viertelstunde mehr stadteinwärts. Alt-Mahlsdorf, B1, B5, stadteinwärts ebenfalls eine Viertelstunde mehr. Und auch auf der Landsberger Allee, Abmärkischer Allee 15 Minuten mehr. Sitze haben wir in Schöneberg, Eisenacher Straße, Rudower Allee und in Falkensee auf der Döberitzer Straße. Wegen einer technischen Störung am Zug in Zeuthen gibt es bei der S46 und S8 Verspätungen und Ausfälle. Ansonsten gibt es alle Bus- und Bahnstörungen immer in der StarFM App. Und wenn du noch einen Stau oder Blitzer für uns hast, gerne melden 0800 0303 666.
7: From the F to the A to the Flora, vielen Dank und gute Fahrt.
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7: Morgen. Morgen. Einen schönen guten Morgen hier bei StarFM Maximum Rock. Du hörst den Breakfast Club an diesem Bergfest-Mittwoch. Schön, dass du am Start bist. Schön, dass du vielleicht beim Seppen auch hängen geblieben bist. Und Wolfram, ich muss sagen, du bist so ein bisschen nicht in deiner Rolle drin. Du hast ja immer diese Rolle des Ticketsgeber, ja, des Codesbesorger für Artist-Presales. Nicole hat sich schon beschwert, weil du keinen Artist-Presale-Code für Five Finger Death Punch hast.
8: Habe ich irgendwie komplett vergessen. Ja, Fakt toll. Ist, der Artist-Presale startet heute um 10 Uhr. Ja, sorry, wer keinen hat, Vorverkaufsstart allgemein am Freitag. Ja,
9: schlecht gelaufen.
7: So einfach macht er sich das, weißt du?
8: Aber dafür gibt's Five Finger Death Punch jetzt gleich in der Playlist. Ist doch ein schöner Kompromiss, nein, oder? Und zwar direkt nach Green Day's Stray Heart.

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1: Ein wunderschönen guten Morgen. Ich habe den Song gestern per Zufall gehört. Ich habe im richtigen Moment das Radio angemacht. Dann lief der, jetzt ist er auf meiner Playlist schon überall integriert, schon verkündet, verbreitet. Und ja, ich fand es geil, dass der vor 10 Minuten auch lief. Und danke und einen wunderschönen Tag.
2: Was ich grundsätzlich spannend finde, ist, was die Stones immer noch auslösen können, indem sie einen Song rausbringen, indem sie ein Album ankündigen. Also, dass es wirklich die Musikindustrie, die Musikwelt immer noch interessiert. Jetzt,
0: ja.
2: Das war auch im Stopp.
0: Ja, da muss ich gleich eingreifen. Die Stones können natürlich die Welt bewegen, wenn sie einen guten Song reinbringen. Und
2: doch, haben sie ja gemacht.
0: Man muss ja sagen, haben sie ja gemacht, ja. Aber wenn die Stones einen Scheiß-Song reinbringen, dann redet okay Mensch darüber.
3: Naja gut, aber wir haben ja schon im Vorfeld die ganze Zeit drüber geredet und da wussten wir noch nicht, ob der Song gut oder schlecht wird.
0: Da gab's Snippets, wo man gedacht hat, oh ja, der Song, der könnte geil werden. So.
2: Also ich mag ihn auf jeden Fall, In the Stars, der neue Song von den Stones, vom neuen kommenden Album, dass er endlich auch offiziell angekündigt wurde für den 10. Juli, das 25. Album. Foreign Tongues mit Gastmusikern wie Robert Smith von The Cure und ich freue mich natürlich vor allem auf Gastmusiker Paul McCartney, Beatles und Stones auf dem vermutlich letzten Stones-Album nochmal vereint. Das ist doch eine wunderschöne Sache.
3: Aber ich meine, wir sprechen immer davon, die Stones haben einen neuen Song rausgebracht, aber theoretisch haben sie ja gestern 2 rausgebracht, oder?
2: Ja, sie haben diesen Rough and Twisted nochmal neu veröffentlicht. Das war dieser Cockroaches-Song, den sie unter anderem Namen als beim Record Store Day als Vinyl-Single rausgebracht haben. Den gibt es jetzt auch bereits jetzt zum Stream. Hören wir nachher auch nochmal. Aber weil er so geil ist, jetzt einfach nochmal In the Stars, The Rolling Stones. Und ich sag nur,

Ja, wunderschönen guten Morgen. Hier ist euer Stammhörer Stefan. Ja, Rolling Stone Song, was für ein Brett, was für ein unfassbar schöner Song. Die Stimme von Mick Jagger, total frisch, total crazy ein bisschen, aber auch also richtig gut. Schlagzeug könnte von Charlie Watts sein, der Stil ist so. Und ja, richtig toller Song. Also der wird einschmettern wie eine Granate, bin ich mir sicher. Super Song, oft spielen bitte. Ciao.

0: Morgen Chrissy, guten Morgen Flo. Es ist ja toll, dass die Bayern heute in Paris spielen. Aber viel wichtiger ist, dass heute die Füchse in der Champions League gegen VEZ aus Ungarn spielen. Den Namen kann ich nicht aussprechen, wie die richtig heißen. Die Bayern, ja, scheiß mal auf die Bayern. Handball viel wichtiger und die Füchse Berlin genauso. Da solltet ihr lieber die Daumen drücken. Ich wünsche euch einen schönen Tag, hier war der Ingo.
1: Ich bin ganz überrascht, dass du dich gar nicht dazu äußern möchtest, dass jemand scheiß Bayern gesagt hat. Aber gut, ja, Ingo,
2: ich muss nicht zu allem meinen Senf dazugeben.
1: Wichtiger Hinweis, Füchse spielen heute und die wollen ins Finale. Dafür müssen sie sich ein bisschen anstrengen, denn das Rückspiel gegen West Brem heißen sie, glaube ich. Hinspiel haben sie mit einem Punkt Rückstand verloren. Das heißt, sie brauchen jetzt einen 2-Tore-Sieg, um ins Finale der Champions League einzusteigen. Heute Abend ist dann Showdown in der Max-Schmeling-Halle. Wir drücken auf jeden Fall die Daumen. Und weil Maximum Rocker Chris sich auch gemeldet hat und gesagt hat, wir müssen mal über die BR Volleys sprechen, das machen wir jetzt auch. Denn heute die Max-Schmeling-Halle ist ja frei, weil die Volleys heute Abend in Lüneburg sind. Da ist es auch wichtig, da drücken wir auch ganz doll die Daumen. Könnte dann um den Meistertitel gehen für sie. Und noch eine Sache zum Sport, wo wir auch drüber sprechen müssen. Da müssen wir keinen Daumen drücken, da ist das Ding jetzt durch, denn Berlin hat sich entschieden, in die nächste Bewerbungsrunde zu gehen. Sie möchten Olympia nach Berlin holen. Schauen wir mal, wie es da weitergeht.
2: Aber habt ihr dieses Konzept gesehen? Nein, Chris. Mach das weg. Das ist ekelhaft. Ekelhaft.
1: Ich weiß nicht, was das ist, aber ich gehe davon aus, dass die Bayern-Hymne sein soll.
3: Dann beschwerst du dich über meine Ukulele.
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12: Im Studio Michael Bottlick. Die Bundesregierung rudert offenbar beim Heizungsverbot zurück. Öl- und Gasheizungen könnten auch nach 2045 erlaubt bleiben. Laut Gesetzentwurf, der dem ARD-Hauptstadtstudio vorliegt, soll stattdessen der Anteil klimafreundlicher Gase und Öle schrittweise steigen. Grüne und AfD kritisieren den Plan scharf. Jetzt wird innerhalb der Regierung abgestimmt. Bundeskanzler Friedrich Merz hat der SPD die Treue geschworen bis zum Ende der Legislaturperiode in 3 Jahren. Bei einem Wirtschaftstreffen hat er klargemacht, keine Minderheitsregierung und keine Neuwahlen. Seine Begründung, Deutschland kann sich keine wochenlange Hängepartie mitten in der Wirtschaftskrise leisten.
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12: Die Rolling Stones haben jetzt auch offiziell Details zu ihrem neuen Studioalbum bekannt gegeben. Es erscheint am 10. Juli und heißt Foreign Tongues. Neben Aufnahmen des 2021 verstorbenen Stones-Schlagzeugers enthält das Album auch Gastbeiträge, beispielsweise von Paul McCartney, Robert Smith von The Cure und Chad Smith von den Red Hot Chili Peppers. Soweit die Star FM Schlagzeilen. Ausführliche Nachrichten bei Star FM wieder in einer halben Stunde.
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8: Schönberg fürs Mittwoch. Du bist natürlich richtig hier bei deinem Radiosender des Vertrauens. Du hörst Star FM Maximum Rock. Du hörst den Breakfast Club. Ich mach mal das Fensterleinchen hier auf, Flora.
3: Ja. Suchst du wieder die Taube?
8: Oh, nee, die ist nicht da, weil es.
1: Stoß dir nicht den Kopf.
8: Regnet hier irgendwie. Es nieselt so ein bisschen.
1: Ja, wenn du mir zugehört hättest, wüsstest du ja, dass es den ganzen Tag geregnet heute.
8: Warum liegen da unten eigentlich Schuhe auf dem
1: Guck mal,
8: auf
1: da links, da liegt auch ein richtig cooles Leuchtschild von so einem Kiosk oder so.
3: Stimmt. Stroh auch in der Nähe?
1: Warum hast du eine Maske auf? Naja, es ist 8.18 Uhr und die aktuellen Temperaturen liegen bei 11 Grad in Tegel, in Schmargendorf und in Potsdam. Chris ist gerade aus dem Fenster rausgefallen, leider. Wie gesagt, viel Regen heute, morgen auch nochmal regnerisch und am Freitag, da kommt dann aber die Sonne wieder und es wird auch wieder etwas wärmer mit maximal 17 Grad. Bitte vorsichtig fahren in Neukölln auf der Sonnenallee. In Höhe Treptower Straße sind die Ampeln aus, also da bitte vorsichtig an der Kreuzung. Außerdem bitte vorsichtig auf der A9 Richtung Leipzig. Zwischen Kleinmarzehns und Köselitz ist die Fahrbahn auf der rechten und mittleren Spur verschmutzt und die rechte Spur ist auch gesperrt. Ansonsten der längste Stau aktuell auf der 115 Richtung Dreieck-Funkturm. Ab Dreilinden brauchst du 25 Minuten mehr und auch die üblichen Stellen. Da staut es sich ebenfalls in Potsdam auf der Nutestraße. Statt einwärts brauchst du eine Viertelstunde mehr. Dann auf der Potsdamer Chaussee Richtung Heerstraße ist auch eine Viertelstunde. Auf der 111 in der Überfahrt auf die A100 brauchst du ebenfalls eine Viertelstunde mehr. Und auch hinten in der Nähe vom S-Bahnhof Köpenick an der Mahlsdorfer Straße, Friedrichshagener Straße und auch an der Rudolf-Rühl-Allee, auch in der Ecke ist es überall voll. Christian. Blitze haben wir in Spandau auf der Falkenseer Chaussee, in Mitte auf der Mollstraße und auf der A10 im Dreieck Spreeau. Du siehst aus wie eine Fliege.
8: Ich kratze mein Bein. Entschuldigt bitte.
3: Das sah anders aus von meiner Perspektive.
1: Es wurde ein Fahrgast ärztlich versorgt in Zehlendorf, deswegen bei der S1 Verspätungen und Ausfälle. Ansonsten gibt es natürlich alle Bus- und Bahnstörungen immer in der Star-FM-App. Und wenn du noch einen Stau oder Blitzer hast, gerne melden unter der 0800 0303 666.
3: Chapeau und Hut ab an alle fleißigen Star Ranger, die immer alles so fleißig melden. Das wird belohnt mit einem schönen Rockblock. Da ist ein guter Freund von Chris mit dabei. Freunde dürfen ihn wie nochmal nennen?
8: Lenny K.
3: Ach ja, stimmt, so war's. Rise Against zuvor noch. I don't want to be here anymore. Ich glaube, das denkt Flo auch.
8: Denke ich mir auch ab und zu mal, ja.

0: alle Deutschen sind wir für die Bayern, das ist natürlich klar. Und ja, bin sehr gespannt, wie es ausgehen wird. Das Hinspiel war, hast du es schon gesagt, legendär. Und ich bin der Meinung, Bayern muss einen guten Tag haben und dann schaffen sie es auch.
1: Ja, hier ist Klaus. Bayern wird heute rausfliegen.
2: So. Stehen wir da. Wunderschönen guten Morgen hier bei Starfam Maximum Rock. Morgen. Da ist wieder dieses typische Problem, das man hat. Und ich weiß, viele Leute werden sich jetzt die Ohren zuhalten und denken, man, jetzt halt doch mal endlich den Sabbel da mit deinem Bayern. Heute Champions League Rückspiel. Bayern München gegen Paris Saint-Germain. Die Frage, die sich genau hier bei diesen beiden Tönen von Stefan und Klaus kristallisiert hat, ist man, obwohl man vielleicht Fan einer anderen Mannschaft ist, international trotzdem Fan der anderen deutschen Mannschaft oder supportet zumindest, um den deutschen Fußball international nach vorne zu bringen?
3: Also vielleicht für alle, die jetzt nicht so im Fußballgame drin sind, es geht da um Sachen wie Fünfjahreswertung, wie viele Startplätze man auf die internationalen Wettbewerbe hat. Es geht auch darum, die Bundesliga international zu stärken, das Ansehen, das Bild, das man abliefert. Vom Gefühl her würde ich sagen, früher war das eher die Regel, dass man, egal welcher deutsche Verein international gespielt hat, dass man dem auch die Daumen gedrückt hat. Heute, finde ich, kommt immer wieder diese Rivalität durch. Und gerade bei solchen polarisierenden Vereinen wie den Bayern sind dann viele plötzlich für irgendwelche Mannschaften plötzlich Fan. Hauptsache, dass die Bayern nicht weiterkommen.
4: Also gut, ich weiß nicht, ob ich jetzt vielleicht das beste Beispiel als Nicht-Fußball-Fan bin, aber wenn jetzt zum Beispiel so WM oder EM ist, da bin ich ja schon für Deutschland, einfach aus Prinzip. Aber da ist es mir jetzt einfach egal. Also da bin ich weder für den einen noch für den anderen. Egal, ob da eine deutsche Mannschaft bei ist oder nicht.
2: Siehst du, und ich hatte früher, war das, wie du schon sagst, das war für mich und ist es für mich immer noch irgendwie so ein ungeschriebenes Gesetz. Also als Dortmund damals gegen Real im Endspiel der Champions League stand, war ich natürlich auch Dortmund-Fan. Also was heißt Dortmund-Fan? Ich habe einfach mit den Dortmundern mitgefiebert und habe gehofft, dass sie gewinnen. Einfach,
4: und das als Bayern-Fan?
2: Ja, weil einfach für mich eine deutsche Mannschaft international bedeutet, okay, die supporte ich jetzt. Als Bayern gehen natürlich gegen Dortmund in Wembley gespielt hat, da war das natürlich dann anders gewesen. Mhm. Aber für mich ist diese Rivalität ist für mich sowieso immer so, weiß ich immer nicht. Wenn sie dann mal kommen mit die Erzfeinde hier und Erzfeinde da, ist immer, ja, gehört irgendwie mit dazu zum Fußball, aber irgendwo wird es dann vielleicht nochmal ein bisschen übertrieben. Aber das ist halt meine Meinung dazu.
3: Es hängt sicherlich davon ab, welche Mannschaft international spielt. Und gerade Bayern polarisieren halt wie keine zweite. Ich vermute jetzt einfach mal, weil du Dortmund genannt hast, wenn Dortmund heute spielen würden, wären deutlich mehr blind für Dortmund, einfach als ein deutscher Verein ist, als wenn es die Bayern sind heute.
2: Ja, frag mal Schalke.
3: Und für alle, natürlich.
4: Ja. Und für alle, die in der Vergangenheit schon Geld mit mir verdient haben und auch heute wieder aufs Florakel gehofft und gesetzt haben.
5: Das Florakel.
4: Heute leider kein öffentlicher Tipp von mir, weil Chris mich letztes Mal für die Niederlage von Bayern verantwortlich gemacht hat. Deswegen haben wir heute das Florakel aufgeschrieben auf ein Blatt Papier. Ist jetzt ein versiegelter Umschlag hier im Studio und morgen früh werden wir checken, wie das Ergebnis ist.
2: Hand in Hand, die Beatsteaks jetzt hier bei Star for Maximum Rock und viel Spaß, ganz egal mit welcher Mannschaft du dir

0: So starten wir rein in diesen Mittwoch mit richtig gutem Maximum Rock. Schön, dass du mit dabei bist. Schön, dass du Star FM am Start hast. Egal, ob du noch auf dem Weg zur Arbeit bist, längst dort angekommen oder auch längst fleißig bist, wie zumindest manche hier im Studio.
1: Was soll das jetzt heißen?
2: Wirklich?
0: Das könnt ihr zwei unter euch ausmachen, wenn ich gemeint habe.
1: Wer von uns ist denn heute Morgen zu spät gekommen, weil er verschlafen hat, oder? Wer ist denn zu spät gekommen?
0: Ich habe die Technik repariert. Ich sag's so 1423. Mal.
1: Die Technik, aka dein Wecker, der ausgefallen ist, hilft halt einfach nicht. Aber gut, lass uns über was anderes sprechen.
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1: Die Foo Fighters ist eine Band, die auf jeden Fall bei vielen Leuten auf der To-Do-Liste stehen, auf der Bucket-List stehen, um sie mal zu sehen. Aber es gibt natürlich auch immer noch eine schönere Sache, gerade wenn man die Foo Fighters in einem anderen Land sehen kann. Generell, Konzerte in anderen Ländern, habt ihr schon mal irgendwo eine Band in einem anderen Land gesehen?
2: Leider nein.
0: Ja, diverse Bands, also vor allem meine Lieblingsbands, denen ich halt dann so gefühlt nicht nachgereist bin, aber einfach mal in einem anderen Land erleben wollte, habe ich schon gemacht, zumindest im nahen Ausland, ja.
1: Ja, welche denn?
0: Weezer zum Beispiel in London gesehen.
1: Ah ja, guck an. Ich war zum Beispiel in Birmingham gewesen und habe Ozzy gesehen.
0: Das gar nicht erzählt.
1: Die Scorpions in Tschechien oder in Australien gesehen. Also es ist immer schön, wenn man Bands woanders sehen kann. Antje.
0: Das ist was anderes, ja.
4: Hallo ihr Lieben, hier ist Antje. Also ich muss unbedingt nach Kanada. Ich habe die Foo Fighters noch nie live gesehen. Und Kanada war schon, als ich Kind war, mit meinem Papa immer unser Traum. Er hat früher immer gesagt, wenn wir das schaffen, bauen wir uns eine Blockhütte in Kanada. Also war natürlich als Kinder der DDR völlig illusorisch damals, aber das war immer der Traum. Also das wäre so genial, total unvorstellbar schön. Ich wünsche euch allen einen schönen Tag.
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2: Im Studio Michael Bottlick. Berlin sucht noch 2500 Wahlhelfer für die Abgeordnetenhauswahl im September. Mitte April hatten noch 9000 gefehlt, jetzt haben sich schon 6500 gemeldet. Wer am 20. September in den Wahllokalen hilft und die Stimmen auszählt, der bekommt zwischen 80 und 120 Euro. Und für die Schulung gibt es nochmal bis zu 40 Euro extra. Einfach mal plaudern. Rund 40% der jungen erwachsenen KI-Nutzer tun das, einer Umfrage zufolge, lieber mit der künstlichen Intelligenz als mit Verwandten. Das zeigt eine repräsentative Umfrage der Krankenkasse Pronova BKK. Eine deutliche Mehrheit dieser Altersgruppe hält KI-Chatbots sogar für einen wertvollen Dialogpartner, gerade für einsame Menschen. Fiona Reinhardt berichtet.
3: Über 90% der 18 bis 29-Jährigen nutzen KI laut der Umfrage privat für Recherche, Ratschläge oder eine nette Plauderei. Doch eine Expertin warnt: Ziehen wir die KI unseren Mitmenschen immer wieder vor, gehen soziale Fähigkeiten verloren. Durch klare, fertige Antworten anstatt offener Gesprächsprozesse würde die KI unser Kommunikationsverhalten verändern. Und auch wenn der Austausch mit künstlicher Intelligenz kurzfristig dem Gefühl von Einsamkeit entgegenwirken kann, könne KI am Ende keine realen Beziehungen ersetzen.
2: 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Manche sprechen sogar vom vorgezogenen Finale heute in der Fußball-Champions League. Der FC Bayern steht vor dem wohl wichtigsten Spiel des Jahres. Am Abend trifft der deutsche Rekordmeister im Champions League-Halbfinal-Rückspiel auf Paris Saint-Germain. Fabian Schaffer berichtet.
4: Das Hinspiel war ein wildes Spektakel. Mit 5:4 setzten sich die Franzosen durch, hatten zwischenzeitlich schon mit 3 Toren Vorsprung geführt. Das Ziel ist also klar, die Bayern müssen auf jeden Fall gewinnen, um ins Finale von Budapest zu kommen. Mit dabei ist diesmal wieder Bayern-Coach Vincent Kompany, der im Hinspiel eine Sperre absitzen musste. Ein weiterer Vorteil, die Münchner spielen zu Hause, die Fans im eigenen Stadion werden die Mannschaft ordentlich pushen. Es ist also angerichtet für einen großen Fußballabend, Bayern gegen Paris, Anstoß ist um 21 Uhr.
2: Soweit das Neueste aus dem Star-FM News Center.
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6: Schockiert bin ich.
7: Hinter den Kulissen.
6: Ich bin einfach schockiert.
7: Guten Morgen, Brandenburg.
8: Wollen wir auf die Temperaturen schauen?
7: Freunde, wir haben noch eine Stunde, die müssen wir irgendwie rumkriegen, dann könnt ihr euch prügeln, wie ihr wollt.
8: Okay, 11 Grad haben wir momentan in Berlin, in Brandenburg, in Teilen noch 10 Grad. Höchstwerte heute 11 Grad, also sonderlich viel passiert da auch nicht mehr zu. Dazu bleibt es bewölkt und es gibt den ganzen Tag Schauer. Morgen auch nochmal regnerisch, dafür wird der Freitag umso schöner mit maximal 17 Grad und viel Sonne.
6: Ich könnte deine Karriere jetzt in diesem Augenblick beenden.
8: Das ist ja gar nicht wahr. Aber Sarinta Mücke hat sich gemeldet.
9: Ja. Grüße! Hier ist der Mücke. Auf der Frieshagener Straße in Friedrichshagen auf Höhe der Tankstelle ist ein kleiner Auffahrunfall passiert und es staut sich schon, war eh schon voll. Also noch mal ein bisschen extra Zeit einplanen bitte. Ciao, rockige Grüße.
8: Dankeschön, Mücke, dir auch noch eine gute Fahrt und in Fenfuhl auch eine Gefahrenstelle auf der Landsberger Allee, deswegen statt auswärts zwischen Weißenseer Weg und Vulkanstraße der rechte Fahrstreifen gesperrt und auch hier hat sich ein Stau gebildet. Die Blitzer stehen in Spandau auf der Falkenseer Chaussee, in Mitte auf der Mollstraße und auf der A10 im Dreieck Spreeau. Die ärztliche Versorgung am Fahrgast in Zehlendorf ist beendet, trotzdem bei der S1 noch Verspätungen und Ausfälle. Ansonsten gibt es alle Bus- und Bahnstörungen immer ganz aktuell in der Star-FM-App. Und wer noch was für uns hat, einen Stau oder Blitzer, gerne her damit an die 0800 0303 666.
6: Ich sehe dich gerade mit komplett anderen Augen. Wenn du wissen willst, ich möchte keinen Shitstorm lostreten, aber wenn du persönlich wissen willst, warum Flora absolut unten durch ist, schick gerne eine Nachricht 0800 03036. Furchtbar. Wirklich.
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6: Guten Morgen. Einen schönen guten Morgen. Ich brauche mal so ein bisschen so ein Achtung, Achtung.
8: Nee, das war gar nicht gut. Sehr gut.
6: Ja, sehr gut, Wolfi. Wir haben nämlich ein Problem und wir wissen, dass StarFM so eine kleine Wunderlampe ist. Wenn man die hier noch reibt, dann passieren wirkliche Wunder. Wir brauchen bitte mal jemanden, der jemanden kennt oder der selber eine T-Shirt-Druckerei hat.
8: Ratzfatz bis Freitag.
6: Brauchen wir ratzfatz bis Freitag mal eine kurze Nachricht, denn wir benötigen nämlich 3 T-Shirts für unseren Team-Event. Hast du eine T-Shirt-Druckerei, Plotterei, weiß der Geier, was auch immer? Hast du eine Oma, die schnell sticken kann oder sowas? Ja? Oder vielleicht kennst du jemanden? 0800 0303 666 ist kein Witz. Wir brauchen jemanden, der uns bis Freitag für unseren Team-Event 3 T-Shirts druckt.
7: Wirklich wichtig.
6: Wirklich
8: das ist
6: wichtig.
8: Dringlich.
6: Ja, also, bis dahin hören wir uns noch einen ordentlichen Rockblock an. Queen sind mit dabei, Blink-182 sind mit dabei und den Anfang machen hier Audioslave, Like a Stone.

0: Another One Bites the Dust hier von Queen über Star FM, Maximum Rock in deinem Breakfast Club an diesem Bergfest Mittwoch. Und Bergfest Mittwoch heißt bei uns ja immer Geheimtipp der Woche sozusagen. Wir bringen dir immer ein paar Bands näher, die du vielleicht irgendwo mal gehört hast, mal kennst, aber eigentlich die noch komplett unterm Radar fallen. Und das Schöne ist, wir hatten heute ja schon mal dieses Thema, haben wir gesagt, wir brauchen da irgendwie noch so ein bisschen so einen Jingle, so einen kleinen Opener, der diese Benchmark so ein bisschen in Fahrt bringt, und haben dich da draußen gefragt, wie sieht's denn aus? Kannst du da nicht mal was machen? Und Daniel hat sich bemüht und hat mal die KI befragt.
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2: Mit Ukulele.
3: Extra für dich.

0: Wow.
1: Jetzt weiß ich nicht, ob ich mich freuen soll, dass er eine Ukulele eingebaut hat oder dass mir die KI die Ukulele wegnimmt.
2: Die klaut aber auch alles, oder? Geheimtipp der Woche, du schickst uns Bands, die du mal gesehen hast, die du kennst, die aber unterm Radar fliegen. Rudi hat sich gemeldet.
3: Hier ist Rudi. Wenn es euch um Bands geht, die keine Sau kennt, kann ich immer empfehlen Breaking Point. Deren Album Coming of Age hat mich durch die besten und schlechtesten Zeiten durchgetragen und ist bis heute eine meiner Lieblingsbands.

0: Breaking Point kommen eigentlich aus Memphis, Tennessee. Anfang der 2000er hatten sie da auch mal ordentlich Erfolg. Der Status steht aber hier inaktiv, ja, wo bis 2007 bloß da gewesen. Aber erinnert mich natürlich voll an so diese ganze Post-Grunge-Nummer, an diese frühe New-Metal-mäßig, so Stained irgendwie. Also da hatte ich so ein bisschen im Ohr.
1: Ich bin mir auch die ganze Zeit unsicher, ob ich den Song jetzt kenne oder nicht oder einfach nur so wahnsinnig vertraut klingt, dass man denkt, man würde ihn kennen, aber es klingt auf jeden Fall gut. Ich glaube, da sind wir uns einig.
0: Haben auch gut mit berühmten Leuten so ein bisschen zusammengearbeitet. Josie Scott kennen wir alle, ne? Salvia?
1: Saliva.
0: Genau. Hat auch mit Chet Kroeger zusammen von Nickelback mal gearbeitet, hat diesen Spider-Man-Song
1: gemacht. Hero.
0: Auf jeden Fall eine geile Nummer und sowas mag ich halt, weißt du? Weil ich hatte die Band irgendwie überhaupt nicht auf dem Schirm, aber werde mir jetzt definitiv da mal ein bisschen was von anhören. Wenn du noch eine Band hast, die absolut unterm Radar fliegt, wo du sagst, Mensch, da die könnte man vielleicht mal irgendwie ein bisschen supporten oder zumindest mal vorstellen, ja? 0800 0303 666 wäre da deine Nummer zu uns ins Studio. 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

0: Vielen, vielen Dank für das Konzert im Columbia Theater bei Robert and the Rig. Also die Truppe war so, so fantastisch. Neue Band hat einen neuen Fan. Aber ganz cool. Also wie gesagt, wärmstens empfohlen von mir. Cooler Südstaatenrock mit Blueseinlagen und Chicken Solo. Bis dann.
1: Ja, Robert John and the Wreck gehört und gesehen von Stefan. Und wenn du sagst, Mensch, ich möchte auch mal wieder vielleicht eine Band neu entdecken, beziehungsweise einfach mal wieder auf ein Konzert gehen.
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1: Na dann, viel Spaß bei Uli John Roth und sag doch nochmal, wie es denn war, wenn du dann da warst.
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10: Im Studio Michael Bottlick. Die Bundesregierung rudert offenbar beim Heizungsverbot zurück. Öl- und Gasheizungen könnten auch nach 2045 erlaubt bleiben. Laut Gesetzentwurf, der dem ARD-Hauptstadtstudio vorliegt, soll stattdessen der Anteil klimafreundlicher Gase und Öle schrittweise steigen. Grüne und AfD kritisieren den Plan scharf. Jetzt wird innerhalb der Regierung abgestimmt. Bundeskanzler Friedrich Merz hat der SPD die Treue geschworen bis zum Ende der Legislaturperiode in 3 Jahren. Bei einem Wirtschaftstreffen hat er klargemacht, keine Minderheitsregierung und keine Neuwahlen. Seine Begründung, Deutschland kann sich keine wochenlange Hängepartie mitten in der Wirtschaftskrise leisten.
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10: Die Rolling Stones haben jetzt auch offiziell Details zu ihrem neuen Studioalbum bekannt gegeben. Es erscheint am 10. Juli und heißt Foreign Tongues. Neben Aufnahmen des 2021 verstorbenen Stones-Schlagzeugers enthält das Album auch Gastbeiträge, beispielsweise von Paul McCartney, Robert Smith von The Cure und Chad Smith von den Red Hot Chili Peppers. Soweit die StarFM Schlagzeilen. Ausführliche Nachrichten bei StarFM wieder in einer halben Stunde.
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1: Einen schönen guten Morgen aus dem Breakfast Club hier bei StarFM Maximum Rock. Bevor weitere Firmen jetzt hier noch sich anmelden und anrufen wegen T-Shirts, wir haben, glaube ich, jemanden gefunden, mit dem wir das machen können. Danke aber erstmal, dass ihr euch alle gemeldet habt.
4: Mega jetzt Resonanz.
1: Die Temperaturen von Flora.
3: Wir haben aktuell 9.17 Uhr und 11 Grad in Mitte-Schmargendorf und Potsdam. 11 Grad sind auch die Höchstwerte für heute, also wärmer wird es nicht, schöner auch nicht. Es bleibt den ganzen Tag bewölkt und immer wieder auch viel Regen. Genauso wie morgen, da sieht es ziemlich ähnlich aus. Dafür wird aber der Freitag umso schöner, 17 Grad und viel Sonne. Vorsichtig bitte auf der 115 Richtung Dreieck-Funkturm zwischen dem Dreieck-Nutetal und Saarmund hat's gekracht und die Unfallstelle ist auch noch nicht abgesichert, also hier bitte vorsichtig sein. Genauso wie auf dem östlichen Ring, vorsichtig bitte Richtung Dreieck-Spreeau zwischen Berlin-Hohenschönhausen und Berlin-Marzahn haben wir einen Liegenbleiber. Ansonsten der längste Stau ist aktuell auf dem westlichen Ring zwischen Großkreuz und Vöbeln, da brauchst du eine Viertelstunde mehr. Es blitzt in Schöneberg auf der Eisenacher Straße, in Mitte auf der Mollstraße und in Spandau auf der Falkenseer Chaussee. Bei den Öffis soweit erstmal keine neuen Meldungen. Wenn sich das ändert, gibt's alle Infos in der StarFM-App. Und wenn du noch einen Stau oder Blitzer zu melden hast, gerne per WhatsApp an die 0800 0303 666.
4: Vielen Dank an alle fleißigen Star Ranger, Tag für Tag unterwegs auf den Straßen Berlin-Brandenburgs. Wir hören jetzt schön Maximum Rock im Block und dann nochmal die neue von den Stones in the Stars. Freuen wir uns.
1: Na denn, mach lauter, Kienzler.

0: Wie geil ist der denn? Wow. Also der neue Stone-Song ist ja der absolute Knaller. Ich muss da ganz, ganz doll an meinen Papa denken. Der war der größte Stones-Fan, den ich überhaupt kenne. Und der würde den genauso feiern. Die Gitarrenriffs, die Bässe, einfach eins zu eins Stones. Und genau das, was man jetzt bei diesem Wetter am frühen Morgen braucht. Etwas, was gute Laune macht. Geile Scheiße. Hat mir sehr gefallen.
1: Danke, Viviana. Der neue Stones-Song ist natürlich in aller Munde. Gestern um 18 Uhr kam er raus. Aber wir bilden natürlich die gesamte Community ab. Wir haben bisher ja viel Lobeshymnen gehört, aber nicht jeder denkt sich, Mann, jetzt, das ist jetzt der neue Song des Jahres.
2: Ja, klingt halt irgendwie wie jeder andere Stones-Song davor auch, I guess.
1: Ja, aber das muss ja nicht mal schlimm sein. Ich meine, damit sind AC/DC und Motorhead über Jahrzehnte hinweg erfolgreich gewesen.
3: Ich finde du, auch.
4: Ich bin froh, aber sag erst mal, Flo.
3: Ich finde auch, dass es sehr schön ist, dass gerade eine Band wie die Stones ihrem Song auch treu bleibt und nicht jetzt irgendwelche wilden, komischen Experimente und Klänge ausprobiert, sondern einfach genau so, wie die Stones immer geklungen haben, jetzt auch weiterhin klingen.
4: Das wollte ich auch sagen. Ich glaube, das holt einfach viele ab, weil jeder wartet, dass das das letzte Album der Stones ist, dieses 25. Was willst du jetzt da hinten raus nochmal irgendjemand irgendwas beweisen oder was weiß ich? Nee, mach das, was du am besten kannst. Richtig gutes Songwriting, richtig gut produzierter Song, das muss man auch mal sagen an dieser Stelle. Das klingt auch mega, mega gut. Und deswegen bin ich auch total happy, dass die Stones-Nummer nach den Rolling Stones klingt.
1: Ich muss sagen, und da habe ich die gleiche Meinung wie Rudi, denn der hat sich nämlich auch gemeldet. Diese Huhuhu, ihr Dröhne da, das geht mir ein bisschen auf den Sack, muss ich ganz ehrlich sagen. Also die Riffs, der Sound an sich wirklich cool, wirklich, ich mag das, da hat man gleich richtig ein gutes Gefühl, so denkt man sich gleich, alles klar, jetzt kommen, man steht im Stadion, jetzt kommen die Stones. Aber er schreibt nämlich auch, ich stehe total auf den Sound, aber die vielen Songs klingen, aber bei den vielen Songs klingen diese und hey, irgendwie lächerlich und nervig. So war auch irgendwie so mein Gefühl. Aber gut, du kannst dir den Song gerne nochmal anhören, denn wir spielen ihn dir natürlich jetzt nochmal.
4: Yes.
1: Hier sind die Stones in the Stars, der neue Stones-Song hier bei Starfam Maximum Rock.

0: Morgen, der Soundparty, Christoph. Also der Stones-Song fängt an und sofort beim ersten Riff weiß man, man hat einen Stones-Song vor sich. Ist halt ein typischer Stones-Song. Das ist so wie bei AC/DC, das, oder wie früher bei Persil, da weiß man, was man hat. Ab dem ersten Ton. Und genauso wird geliefert. 1A Qualität, 1A Stones für die ganze Zeit. Keine großen Überraschungen, sondern 1A Stones Qualität, genau das, was man erwartet. Ich bin zufrieden. Bis denn.
1: Na siehste. Die meisten sind sowieso zufrieden. Du kannst deine Meinung zu den Stones und zum neuen Song natürlich gerne weiterhin an uns schicken. 0800 0303 666.
2: 10. Juli kommt es dann raus, das neue Album Foreign Tongues, das jetzt auch zum ersten Mal richtig offiziell angekündigt ist. Wir wissen, dass 14 Tracks drauf sein werden. Und ja, alles in allem freuen wir uns einfach drauf, freuen uns, was da noch kommen wird, freuen uns auf die Special Guests auf Paul McCartney, Steve Winwood, Robert Smith, Chad Smith. Und es wird ja auch der letzte gemeinsame mit Charlie Watts aufgenommene Song drauf sein. Das wird sicherlich auch nochmal ganz emotional für alle.
1: Ganz emotional wird auch das jetzt. Denn es ist soweit, wir bekommen das Abschlussgedicht von Flora.
3: Ich würde gerne heute die Chance ergreifen, das Gedicht von Mimi vorzulesen, was sie gestern geschickt hat. Denn wer es nicht mitgekriegt hat, gestern habe ich als Abschiedsgedicht die letzten zwei Zeilen meines Gedichtes nicht gereimt. Mhm. Wo wir dann festgestellt haben, dass sich ja Gedichte nicht immer reimen müssen. Und daraufhin hat Mimi Folgendes geschrieben. Rosen sind rot, gelb ist die Biene, ich kann nicht reimen, Waschmaschine. Wie schön ist das? Vielen Dank, Mimi.
2: Das war wirklich besser als alles, was du bisher geliefert hast.
1: Hey. Ja. Nur gut, das war's denn. Wolfram, dir morgen schön frei. Wir hören uns dann in dieser Konstellation am Freitag. Wir beide sind aber morgen am Start, ne?
3: Wir sind da.
1: Na denn, los geht's. Hier ist Radiohead und Creep. Habt einen schönen Mittwoch noch.

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9: Im Studio Michael Bottlick. Nach einem Jahr schwarz-rote Bundesregierung rechnet die Mehrheit der Menschen in Deutschland damit, dass das Bündnis von Union und SPD vorzeitig zerbricht. Das zeigt eine aktuelle Umfrage. 55% sagen, dass sie nicht mit einem Fortbestand der Koalition bis zum nächsten regulären Wahltermin 2029 rechnen. Uli Reitinger.
10: Merz hat am Abend schmerzhaft erfahren, wie unbeliebt seine Regierung ist. Selbst bei einem eigentlichen Heimspiel, seinem Auftritt beim CDU-Wirtschaftsrat, rührt sich kaum eine Hand zum Applaus. Merz sagt in seiner Rede, meine Damen und Herren, oder, wenn ich es unverändert so sagen darf, liebe Freundinnen und Freunde. Er merkt, was los ist und verteidigt trotzdem die Regierung. Denn eine Alternative sieht Merz nicht. Bricht Schwarz-Rot auseinander, müsste er sich Mehrheiten mit der AfD oder mit Grünen und Linken suchen. Unvorstellbar für Merz.
9: Endlich mal die jungen Leute selbst fragen. Weltweit wird über Social Media Verbote für Kinder und

0: Jugendliche diskutiert. Nur die, die es betrifft, kommen selten zu Wort. Jetzt hat das Kinderhilfswerk UNICEF Jugendliche dazu befragen lassen. Das Ergebnis: statt Verboten fordern die meisten 14- bis 16-Jährigen tendenziell mehr Schutz auf TikTok und Co. Tanja Wagner berichtet.
1: Die Teenies sind sich der negativen Seiten von Social Media wie Mobbing, Dauerscrollen und Fake News durchaus bewusst. Auch ist der Großteil überzeugt, dass Jugendliche Wege finden werden, um gesetzliche Altersgrenzen zu umgehen, durch geteilte Geräte zum Beispiel. Helfen könnte ein digitaler Raum, der sicher und altersgerecht ist, durch bessere Inhaltsfilter und schnelle Löschroutinen. Als positiv empfinden die Befragten vor allem die Möglichkeit, über soziale Medien mit ihren Freunden in Kontakt zu bleiben. Viele lassen sich dort auch inspirieren oder entdecken Neues.
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0: Die BR Volleys stehen kurz vor der 10. Meisterschaft in Folge und schon heute Abend können sie die gegen Lüneburg perfekt machen. Kapitän Ruben Schott sagt, wenn wir gewinnen wollen, müssen wir noch besser spielen als am Samstag. Und auch Topspieler Jake Haynes freut sich darauf. Er sagt, ich habe noch nie eine Meisterschaft auswärts gewonnen. Mal sehen, was passiert. Soweit das Neueste aus dem StarFM News Center.
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4: Einen schönen Vormittag. 11 Grad in Mitte, Schmargendorf 11 Grad und damit sind die Höchstwerte für heute auch erreicht. Es bleibt stark bewölkt und den ganzen Tag viel, viel Regen, der da runterkommt. Morgen auch nochmal regnerisch. Am Freitag wird es dann wieder schöner mit maximal 17 Grad und dann auch wieder viel Sonnenschein. Die A115 Dreieck-Nutetal Richtung Dreieck-Funkturm zwischen Rastplatz, Passforce, Heide und Hüttenweg. Derzeit Stau, hier brauchst du eine halbe Stunde länger. Und Vorsicht auf der A10 östlicher Berliner Ring Richtung Dreieck Spreeau zwischen Hohenschönhausen und Marzahn. Gefahr durch ein liegen gebliebenes Fahrzeug. Blitze in Spandau, Falkenseer Chaussee, in Mitte in der Mollstraße, in Schöneberg, Eisenacher Straße. Dann noch ein Blitzer auf der A10 im Dreieck Spreeau und Falkensee, Döberitzer Straße. Hast du noch was für uns? Ruf an oder schick schnell eine WhatsApp an die 0800 0303 666. Gern auch als Sprachnachricht. Komm gut durch.
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4: Einen schönen Vormittag. Ich bin die Börner. Freue mich, dass du mit mir in den Mittwoch startest, in den Mittwochvormittag. Mittwoch hat ja schon ein paar Stunden auf dem Buckel und ich hoffe, du hast heute nicht allzu viele Termine im Kalender. Für dich jetzt erstmal Maximum Rock. Ich habe gleich Monster Magnet dabei, Space Lord, außerdem Journey, Be Good to Yourself, schöner Rock-Klassiker und los geht's mit Placebo, The Bitter End. Dir einen guten Start rein in diesen Mittwochvormittag.

Der Pretty Reckless hier bei Starfam Maximum Rock. Taylor Momsen erst vor ein paar Tagen gepostet. Thank you Foo Fighters for having us last night. Phenomenal show. Energy in the room was insane. Ja, die haben sich zusammen die Foo Fighters in New York angeschaut. Bevor es dann selber auf Tour geht, genau in einem Monat, endlich wieder Festivalluft schnuppern. The Pretty Reckless spielen dann ja auch beim Ring und bei Rock im Park. Und Rock im Park seit dieser Woche, wir haben ausführlich darüber berichtet, ja, endgültig komplett ausverkauft, so früh wie noch nie. Wie gesagt, heute in einem Monat ist das Ding in vollem Gange. 80.000 Besucher bei Rock im Park und 90.000 am Ring, das ja auch schon länger ausverkauft ist. Eine Änderung gab es im Line-Up noch, falls du das noch nicht mitbekommen hast. Bad Flower müssen leider absagen. Ja, Don't Hate Me. Bad Flower haben die komplette Europatour gecancelt. Eine Begründung bislang, aber noch nicht abgegeben. Also Bad Flower nicht am Start bei Rock im Park und Rock am Ring in diesem Jahr. Aber was viel wichtiger ist, die beste Nachricht gibt's ja immer zum Schluss. Wenn du dir jetzt in den Hintern beißt, weil du dir denkst, ah, jetzt wäre ich irgendwie doch gern dabei gewesen, dann schalt Starfam auf jeden Fall im nächsten Monat nicht aus, denn natürlich hast du bei uns wieder die Chance, Last-Minute-Rock-im-Park-Tickets zu gewinnen. Mehr dazu in Kürze.

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0: 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Hier auch noch. 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

0: Vor ein paar Minuten habe ich noch darüber geredet, über Rock im Park, Rock am Ring, ja, und Linkin Park. Gerade gehört hier bei Star FM Maximum Rock, ja, da auch mit auf dem Line-Up.
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0: Diese Woche holen wir ja mal wieder einen Klassiker aus dem Regal, die Slippery When Wet von Bon Jovi wird dieses Jahr 40 Jahre alt, unser Klassiker-Album der Woche. Das ist eins der meistverkauften Alben der Musikgeschichte, war damals auf Platz 1 in den USA, Kanada, Australien, Neuseeland, Norwegen. Nur in Deutschland hat es nur bis Platz 11 gereicht. Und wie bei jedem legendären Album gibt es natürlich bei Slippery When Wet auch zahlreiche Anekdoten und Legenden, die man sich da so zu diesem Album erzählt. Eine Story geht zum Beispiel um das Albumcover. Ursprünglich sollte das Album nämlich ein ganz anderes Cover bekommen. Zu sehen war da eine, ja, sagen wir mal, ziemlich freizügig gekleidete Frau, beziehungsweise nur ihr nasser Oberkörper mit engem gelben Oberteil, und auf dem war dann der Albumtitel zu lesen. Also so ein ganz klassisches 80er-Jahre-Cover. Aus heutiger Sicht natürlich ziemlich sexistisch. Ja, aber damals gab es tatsächlich auch Bedenken, und zwar um dieses Motiv, kurz vor der Albumveröffentlichung. Jon Bon Jovi erzählt die Geschichte in Interviews heute so.
2: And they send me this album cover. Die Plattenfirma schickte mir das Foto und ich war entsetzt. Ich sagte, wenn wir das rausbringen, ist unsere Karriere vorbei.
0: Jon Bon Jovi stellt die Geschichte also heute so hin, als hätte er das Foto damals zu sexistisch gefunden und alles daran gesetzt, dass es geändert wird. Allerdings gibt es da auch andere Geschichten, demnach zum Beispiel die Band selbst das Foto als Cover für ausgesucht hat und die Plattenfirma dann gesagt hat, ey, das können wir nicht so machen. Wie es jetzt war damals im Jahr 86, das lässt sich wohl jetzt nicht mehr ganz klären. Jedenfalls musste schnell ein neues Albumcover her, Photoshop und KI gab es ja noch nicht. Da machte Jon Bon Jovi Folgendes.
3: And I took a black hefty garbage bag, squirted it with water, wrote Slippery When Wet and said, here's your album cover.
0: Also er hat eine schwarze Mülltüte genommen, ein bisschen Wasser drauf gesprüht und mit dem Finger Slippery When Wet drauf geschrieben. So einfach kann's gehen. Es war ursprünglich übrigens nicht nur ein anderes Cover geplant, sondern auch ein ganz anderer Titel, nämlich Wanted Dead or Alive. Nach dem Song Nummer 5 auf dem Album. Der hier. Mit 5 Minuten und 9 Sekunden übrigens auch der längste auf dem Album.

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7: Im Studio Michael Bottlick. Tausende Zollbeamte kontrollieren seit dem frühen Morgen Paketzustellerfirmen im gesamten Bundesgebiet. Nach Angaben des Hauptzollamts in Köln werden Verteilzentren verschiedener großer Dienstleister geprüft. Diana Kramer berichtet.
8: Kontrolliert werden vor allem Fahrer. Deshalb rückten die Zollfahnder bereits im Morgengrauen aus, um sie persönlich anzutreffen. Denn viele Zusteller, so der Verdacht, werden um ihren Mindestlohn gebracht, weil Pausen, Wartezeiten oder Leerfahrten nicht erfasst werden. Wenn bestimmte Stunden aber nicht bezahlt werden, haben die Fahrer von ihrem Mindestlohn in Höhe von 13,90 Euro pro Stunde auf dem Papier schlichtweg nichts, wenn der überhaupt gezahlt wird. Auch die Geschäfts- und Buchhaltungsunterlagen der Firmen sollen deshalb kontrolliert werden.
7: Berliner Schulen sollen sauberer werden, und zwar per App. Die neue Schulreinigungskontroll-App

0: wird heute vorgestellt und bis Ende des Jahres an allen Schulen integriert sein. Benjamin Herrmann.
1: Im Bioraum liegen noch Schnipsel, in der Mensa klebt seit 3 Wochen eine Nudel an der Wand und die Kaugummis unter den Tischen müssten auch mal wieder weg. So sollen die Schulhausmeister den Zustand direkt auf Tablets dokumentieren können. Die Reinigungsfirmen sehen das auch und können dann nachbessern. So sollen Probleme schneller erkannt und auch behoben werden können. Weil die meisten Firmen immer erst nach Ende der Schulzeit arbeiten, konnten solche Infos bisher meist nur sehr spärlich weitergegeben werden. In einigen Bezirken läuft das System schon. Von Ihnen heißt es Daumen hoch.
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0: Die BR Volleys stehen kurz vor der 10. Meisterschaft in Folge und schon heute Abend können sie die gegen Lüneburg perfekt machen. Kapitän Ruben Schott sagt, wenn wir gewinnen wollen, müssen wir noch besser spielen als am Samstag. Und auch Topspieler Jake Haynes freut sich darauf. Er sagt, ich habe noch nie eine Meisterschaft auswärts gewonnen. Mal sehen, was passiert. Soweit das Neueste aus dem StarFM News Center.
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4: Absolut verregneter Mittwoch heute. 11 Grad haben wir hier in Mitte aktuell. Potsdam meldet auch 11 Grad. Die Höchstwerte haben wir erreicht. Es bleibt stark bewölkt und regnet den ganzen Tag weiter. Morgen auch nochmal regnerisch durchhalten bis Freitag. Da wird es dann wieder schöner. Da werden es 17 Grad und auch wieder Sonne. Die Landsberger Allee in Fanpool ist aktuell stadtauswärts zwischen Weißenseer Weg und Vulkanstraße gesperrt. Hier staut sich's aktuell, brauchst du 20 Minuten mehr. Vorsicht auf der A10 südlicher Berliner Ring Richtung Dreieck Spreeau zwischen Rangsdorf und Schönefelder Kreuz. Behinderungen durch eine ungesicherte Unfallstelle. Die A10 östlicher Berliner Ring Richtung Dreieck Barnim. Die Autobahn ist hier nach einem Unfall vorm Dreieck Barnim komplett gesperrt. Blitzer in Mitte, in der Mollstraße, in Schöneberg, Eisenacher Straße oder auch in Spandau, Falkenseer Chaussee, auf der A10 im Dreieck Spreeau und Falkensee-Döberitzer Straße. Hast du noch was? Dann ruf an oder schick eine WhatsApp an die 0800 0303 666. Komm gut durch.
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4: Schönen Mittwochvormittag. Ja, Fußballfans schauen heute die Champions League, Bayern gegen Paris Saint-Germain oder nicht. Ja, das ist immer so eine Grundsatzdiskussion, die will ich jetzt hier gar nicht aufmachen. Ich kümmere mich lieber um deinen Maximum Rock und ich sag nur, give me fuel, give me fire, give me... Ich überlasse es James Hetfield, du hörst gleich Fuel Metallica hier bei StarFM at Work nach einer absoluten Gute-Laune-Nummer. Ein Millennium-Song, 2000 erschienen, hier sind die Dandy Warhols und Bohemian Like You. Ich bin die Burner, ich freue mich, dass du mit am Start bist.

0: Lansdowne Rescue hier bei Stuff am Maximum Rock. So, wo sind die Urlaubsreifen? Ja, der nächste Trip geht auf uns.
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0: Wir fliegen dich auf Rockmission nach Kanada. Die Foo Fighters live in Toronto am 4. August dieses Jahr im Rogers Stadium in Toronto. War ich auch schon. Also ich kann dir sagen, das wird ein Trip, den du so schnell auf keinen Fall vergisst. Meld dich an auf stuff.de oder in deiner Rock-App. Hat der Stefan auch gemacht. Stefan, warum müssen wir dich nach Toronto schicken? Warum brauchst du unbedingt eine Auszeit?
2: Das habe ich schon reingeschrieben gehabt. Ich habe 3 Kinder, der Große ist 18, meine Tochter ist 16 und mein kleiner Sohn ist 11. Und ich war tatsächlich seitdem der Große geboren ist im Hamsterrad und bin Montag bis Freitag in der Arbeit und am Wochenende für die Kinder und die Familie da.
0: Ja, du hast geschrieben, kurz vor dem Burnout.
2: Richtig, genau.
0: Warum?
2: So fühle ich mich tatsächlich auch.
0: Ja, okay, also die Auszeit ist dringend nötig. Warum Kanada? Was fasziniert dich da?
2: Du, Kanada ist eine schöne Amerika. Ich finde es toll, dass die Menschen da ihre Türen offen lassen können. Die Natur ist unglaublich. Und so dieses Multikulturelle mit Französisch, Englisch finde ich einfach spannend. Und ich wollte immer schon hin. Und das letzte Mal, dass ich geflogen bin, habe ich, glaube ich, auch reingeschrieben, war 2011 zur Hochzeit von einem Freund in New York. Und seitdem war ich nicht mehr unterwegs. Also Kanada reizt mich sehr. Da gibt es auch so einen großen Turm, wo man quasi runterlaufen kann. Das hatte ich mit meinem kleinen Sohn mal irgendwann angeschaut in so einer Dokumentation und ich finde es fantastisch. Sowas würde ich gerne einfach mal sehen.
0: Ja, du hast auch geschrieben, dein Kleiner möchte nach Kanada auswandern. Wie kommt das?
2: Der ist ganz seltsam. Der ist großer Cybertruck-Fan und den gibt es hier nicht. Und sein großer Traum ist, irgendwann mal in Kanada zu leben, auf irgendeiner Ranch mit einem Cybertruck und da rumzufahren.
0: Ist das geil.
2: Ich weiß nicht, warum er sich das in den Kopf gesetzt hat, aber das ist sein Traum.
0: Ja, ich kann dir auch nur sagen, ich war auch einmal da in Kanada und seitdem habe ich auch so eine ganz große Sehnsucht. Kann alles bestätigen, was du sagst. Leute, Land, wirklich toll.
2: Ja, super, super freundlich. Also ich habe auch ein paar Leute jetzt geschäftlich getroffen, die aus Kanada kommen. Das sind die nettesten Menschen überhaupt. Also nicht ganz so relaxed wie die Australier, das ist nochmal eine Ecke höher. Aber jeder Kanadier, den ich bisher getroffen habe, war auch super.
0: Ja, und dann Win-Win-Situation. Denn dann gibt es ja auch noch die Foo Fighters live. Warum musst du die sehen?
2: Du, weil ich habe einmal Dave Grohl im Rockin' Park gesehen. Da hat er eine 2,5-stündige Show abgeliefert. Du weißt ja selber, Rockin' Park, die Menschen, also die Bands wissen selber nicht, wo sie sind. Sind sie jetzt gerade drüben? Sind sie hier? In welchem Land sind sie eigentlich? Und Dave Grohl hatte einfach aus Leidenschaft eine Show abgeliefert, wo ich mir gedacht habe, das war einfach Wahnsinn. Das war halt einfach anders als die anderen. Ja, und ich war damals ein großer Nirvana-Fan und habe dann die Foo Fighters von Anfang an auch begleitet. Als passiver Fan natürlich. Aber dieses Ereignis damals in Rockin' Park hat mich irgendwie sehr fasziniert, weil er das einfach aus Leidenschaft macht und nicht nur wegen dem Geld.
0: Nee, der lebt.
2: Einfach Vollblutmusiker.
0: Der lebt und liebt, was er tut. Ich drücke dir ganz, ganz fest die Daumen, dass es für dich klappt und du dann der Glückliche bist, der nach Kanada fliegt und die Foo Fighters live sehen darf.
2: Vielen, vielen Dank. Das wünsche ich mir auch.
0: Toi, toi, toi. Grüße,
2: ciao.
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0: hier bei Star FM Maximum Rock an diesem Mittwoch und wir schielen schon mal in Richtung Wochenende. Du hast es vielleicht schon bei uns gehört, du solltest es dir aber auf gar keinen Fall entgehen lassen. Dieses Wochenende am 9. und 10. Mai steigt das ADAC MX Masters, die internationale deutsche Motocross-Meisterschaft, auf der spektakulären Sandstrecke in Dreetz. Einige der besten Motocross-Piloten aus über 25 Nationen fighten da um Punkte und um Siege. Das Ganze beim MC Dreetz in Brandenburg. Diese Motocross-Strecke am Eichenweg, die liegt zwischen Dreetz und Neustadt-Dosse. Und so ist dann der Plan am Wochenende.
1: Also du kannst das Wochenendticket komplett buchen, inklusive Camping, kannst du bei uns ab Freitag die Zeit verbringen und alles genießen. Am Samstag sind vor allem Vorläufe und am Nachmittag die ersten Rennveranstaltungen, also die ersten Läufe zur Gesamtwertung an dem Wochenende. Und am Sonntagvormittag sind dann die Warm-ups, um dann in die zweiten und dritten Läufe zu gehen. Wir haben insgesamt 4 Klassen am Start am Wochenende. Das sind die 85er, die 125er, die MX2 und dann die ADAC Masters-Klasse, wo dann die Top-Favoriten an den Start gehen. Sonntagnachmittag, so ca. 17:30 sind dann die Siegerehrungen zu erwarten, wo dann man auch hautnah dabei stehen kann. Also da hat man die Chance, dann auch die Sektspritze, die Sektdusche abzubekommen.
0: Sehr, sehr geil. Bis zu 10.000 Zuschauer werden erwartet und dann dieses impulsante Fahrerlager.
1: Wir erwarten zwischen 23, 25 großen Teams. Wenn die alle in Reihe und Glied bei uns auf dem Gelände stehen, dann sieht das schon sehr imposant aus. Und dazu kommen ja aber auch noch mal mehrere hundert Fahrer. Also wir erwarten so zwischen 250 und 300 Fahrern. Jeder Fahrer bringt 2 bis 3 Helfer plus noch mal Familie. Kann man sich natürlich ganz schnell zusammenrechnen, dass wir auf unserem Gelände auch schon einen riesengroßen Campingplatz haben von mehreren Hektaren. Wir haben ein großes Vereinsgebäude, wir haben feste Internetanschlüsse, wir haben große Stromzuleitung, das Fahrerlager ist bei uns bestromt. Das ist ja dann wirklich nur die Teamseite. Die Fahrerseite, dann kommt ja noch der ganze Bereich Zuschauer.
0: Ja, wie gesagt, bis zu 10.000 Zuschauer sind am Start und jede Menge Essen und Trinken und Rahmenprogramm gibt es natürlich auch für dich.
1: Dafür haben wir die Versorger vor Ort. Wir sorgen auch ein bisschen für vegetarisches Food. Für die Kids ist ein bisschen was dabei, sodass also auch die Eltern vielleicht mal ein bisschen konzentriert die Rennen schauen können, während die Kinder einfach mal hinten noch eine Runde betreut sind. Die Getränkestände, alles drum und dran. Also so, dass du dich da fast wie auf dem Volksfest auch so ein bisschen wohlfühlen kannst.
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Das Warten hat ein Ende. 15 Jahre lang mussten wir uns gedulden. Jetzt gibt's endlich wieder neue Musik von Social Distortion. Und weil es noch etwas hin ist, bis die kalifornischen Punk-Rock-Ikonen live auf große Sommertour kommen, hörst du sie jetzt in der Star-FM-Playlist mit Born to

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7: Im Studio Michael Bottlick. Berliner Schulen sollen sauberer werden und zwar per App. Die neue Schulreinigungskontroll-App wird heute vorgestellt und bis Ende des Jahres an allen Schulen integriert sein. Mehr aus der Nachrichtenredaktion.
8: Im Bioraum liegen noch Schnipsel, in der Mensa klebt seit 3 Wochen eine Nudel an der Wand und die Kaugummis unter den Tischen müssen weg. So sollen die Schulhausmeister den Zustand direkt auf Tablets dokumentieren können. Die Reinigungsfirmen sehen das dann auch und können nachbessern. So sollen Probleme schneller erkannt und behoben werden können. Weil die meisten Firmen immer nach Ende der Schulzeit arbeiten, konnten solche Infos bisher meist nur sehr spärlich weitergegeben werden. In einigen Bezirken läuft das System schon. Von ihnen heißt es Daumen hoch.
7: Berlin sucht noch 2500 Wahlhelfer für die Abgeordnetenhauswahl im September. Mitte April hatten noch 9000 gefehlt, jetzt haben sich schon 6500 gemeldet. Wer am 20. September in den Wahllokalen hilft und die Stimmen auszählt, der bekommt zwischen 80 und 120 Euro. Und für die Schulung gibt es nochmal bis zu 40 Euro extra.
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7: Manche sprechen sogar vom vorgezogenen Finale heute in der Fußball Champions League. Der FC Bayern steht vor dem wohl wichtigsten Spiel des Jahres. Am

0: Abend trifft der deutsche Rekordmeister im Champions League Halbfinal-Rückspiel auf Paris Saint-Germain. Fabian Schaffer berichtet.
1: Das Hinspiel war ein wildes Spektakel. Mit 5:4 setzten sich die Franzosen durch, hatten zwischenzeitlich schon mit 3 Toren Vorsprung geführt. Das Ziel ist also klar, die Bayern müssen auf jeden Fall gewinnen, um ins Finale von Budapest zu kommen. Mit dabei ist diesmal wieder Bayern-Coach Vincent Kompany, der im Hinspiel eine Sperre absitzen musste. Ein weiterer Vorteil, die Münchner spielen zu Hause, die Fans im eigenen Stadion werden die Mannschaft ordentlich pushen. Es ist also angerichtet für einen großen Fußballabend, Bayern gegen Paris. Anstoß ist um 21 Uhr.
0: Soweit das Neueste aus dem StarFM News Center.
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4: Das ist und bleibt ein verregneter Mittwoch in Adlershof und Tempelhof. Aktuell 11 Grad. Es bleibt dabei. Mehr geht auch nicht. Also das sind die Höchstwerte für heute. Morgen auch nochmal regnerisch. Am Freitag wird es dann aber wieder viel schöner. Und da gibt es Sonne bei 17 Grad. Die gute Nachricht, die Unfallstelle auf der A100 Richtung Wedding zwischen Oberlandstraße und Tempelhofer Damm ist mittlerweile geräumt. Du brauchst aktuell 20 Minuten mehr auf der Landsberger Allee in Fanpfuhl. Die ist stadtauswärts zwischen Weißenseerweg und Vulkanstraße immer noch gesperrt. Vorsicht auf der A10 südlicher Berliner Ring Richtung Dreieck Spreeau zwischen Rangsdorf und Schönefelder Kreuz. Behinderungen durch eine Unfallstelle. Und auf der A10 südlicher Berliner Ring Richtung Dreieck Spreeau zwischen Schönefelder Kreuz und Königs Wusterhausen. Da gab es einen Unfall. Hier ist die Standspur blockiert. Neue Blitzer in Altfriedrichsfelde, Altonaer Straße, Turmstraße, Saatwinkler Damm oder auch in Teltow, Lichterfelder Allee. Außerdem immer noch auf der A10 im Dreieck Spreeau und Falkensee-Döberitzer Straße. Hast du noch was für uns? Dann rufe an oder schick eine Sprachnachricht kostenlos an die 0800 0303 666.
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4: Mahlzeit, schönen Mittag, rein in diesen Mittwoch. Ich habe gleich für dich eine schöne Ballade dabei. Ich mag ja diese Hard-Rock-Balladen von den Scorpions. Still Loving You. Gute Laune-Nummer gibt's von Ash und Shining Light. Und außerdem hörst du jetzt die Headliner für Rock im Park und Rock am Ring. Und da nochmal kurz der Wink mit dem Zaunfall. Ja, beide Festivals ausverkauft. Für Rock im Park gibt's die letzten Tickets. Dann noch hier bei StarFM Maximum Rock. Stay tuned. Hier sind Volbeat. Time Will Heal. Ich bin die Burner und ich find's schön, dass du mit am Start bist hier bei StarFM at Work.

0: In the Stars, unverkennbar, die Rolling Stones. Ja, endlich neues Material, natürlich zuerst gehört hier bei StarFM Maximum Rock.
1: Also der Stones-Song fängt an und sofort beim ersten Riff weiß man, man hat einen Stones-Song vor sich.
2: Wie geil ist der denn? Wow, also der neue Stones-Song ist ja der absolute Knaller. Ich muss da ganz, ganz doll an meinen Papa denken, der war der größte Stones-Fan, den ich überhaupt kenne, und der würde den genauso feiern.
3: Ja, Rolling Stones Song, was für ein Brett, was für ein unfassbar schöner Song. Die Stimme von Mick Jagger, total frisch. Crazy ein bisschen, aber auch also richtig gut.
4: Klingt halt irgendwie wie jeder andere Stones Song davor auch.
5: Und mir gefällt er ganz gut, super.
0: Also, kommt gut an, In the Stars, der neue Rolling Stones Song. Endlich ist er da, die letzten Wochen und Monate wurde ja in der Rockwelt fleißig spekuliert und gerätselt nach Hackney Diamonds von den Stones. Das war 2023 übrigens, also jetzt ein neues Stones Album. Foreign Tongues wird's heißen und wieder einmal von Andrew Watt produziert. Der ist ja gerade mal 35 Jahre jung aus New York und seit 2013 rennen ja alle zu ihm, also Metallica, Eddie Vedder, Ozzy Osbourne, Elton John oder auch Iggy Pop. 2021 gab es für ihn auch schon mal einen Grammy als Produzent des Jahres und ich bin mir sicher, das neue Album der Stones, Foreign Tongues, das wird auch wieder spitzenmäßig von ihm betreut und produziert. Kommt übrigens dann am 10. Juli raus. Also das neue Album der Rolling Stones, Foreign Tongues, am 10. Juli, das schon mal in den Kalender schreiben. Bei uns natürlich dann auch Thema hier bei StarFM Maximum Rock. Und du kannst mir nach wie vor deine Meinung zum Song sagen, In the Stars. Einfach schnell eine Sprachnachricht reinschicken hier ins Studio an die 0800 0303 666. Wie gefällt er dir denn?
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0: Van Halen, Why Can This Be Love? Hier bei StarFM Maximum Rock. Ja, von einem Rock-Klassiker kommen wir wieder zu neuer Musik, weil das ist nämlich genau das, was du bei StarFM auf die Ohren bekommst. Alles in Sachen Maximum Rock.
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0: Und da ist A bei mir im Studio. Hi.
2: Da freue ich mich schon wieder hier ins Studio zu poltern. Tachchen. Und ich habe natürlich auch wieder schön neue Mucke für die Rock Top 30 mitgebracht. Unsere Rockcharts hier bei StarFM. Die finden ja wieder regulär am Freitag um 16.45 Uhr statt. Und ich erwarte noch ganz, ganz viele Stimmen in der StarFM App und auf StarFM.de. Und Burner, da hat sich natürlich auch wieder einiges getan in unseren Charts. Wollen wir mal so ein bisschen auf die Neuvorstellungen aus der letzten Woche schmulen?
0: Unbedingt. Ja. Man vergisst ja dann im Laufe der Woche auch manches. Ja, der Reminder ist immer gut.
2: Das stimmt. Und ich bin ehrlich gesagt Fan geworden von Dexter and the Moonrocks mit ihrem Space Grunge aus Texas, ihrer Single Freaking Out. Ich finde die total toll. Vermittelt so ein richtig schönes Gefühl und hat es direkt mal auf Platz 19 in den Rock Top 30 geschafft. Also da geht noch ein bisschen was für Dexter and the Moonrocks. Platz 19 ist aber schon mal ganz okay, würde ich meinen. Dann haben sich auch ziemlich gut platziert die All American Rejects mit ihrer neuen Single King Kong. Die kommt auch ziemlich gut an. Dafür gab es am Sonntag bei Wolfi Platz 12 in den Charts, aber...
0: Das ist so ein Frühlingssong, finde ich. Der kommt gut aktuell, ja.
2: Macht auf jeden Fall sehr gute Laune. Aber nichts ist zu toppen From Ashes to New, Die For You. Neu vorgestellt und direkt gab es Platz 1. Wahnsinn. Und wir bekommen ja auch super viele Nachrichten von unseren Maximum Rockern über WhatsApp, dass sie From Ashes to New einfach dermaßen abfeiern, aber ich kann es auch verstehen. Also für Fans von Linkin Park, von Bring Me The Horizon, genau die perfekte Band. Und ich bin gespannt, ob From Ashes to New weiterhin auf Platz 1 bleiben.
0: Absolutes Brett und so mit Ohrwurm-Charakter, kann verstehen, dass der Song richtig gut ankommt. Schauen wir mal, was die Neuvorstellung der Woche diese Woche macht und wo die dann landet bei dir am Freitag.
2: Yes, und apropos Ohrwurm-Material, die neue Single von Farin Urlaub, Happy to be Deutsch, das ist mal eine Nummer, sag ich dir. Also weniger rockig, mehr neue deutsche Welle, aber naja, Farin, der thematisiert natürlich mit der neuen Single Happy to be Deutsch den Rechtsruck hier in Deutschland. Ich zitiere, es geht aufwärts und im Deutschlandtrend die AfD bei 88%. Ist übrigens die erste Solo-Single von Farin seit 2014 und im Herbst soll es dann auch ein neues Solo-Album geben. Da können wir uns dann auch drauf freuen.
0: Ich finde ihn ziemlich catchy, muss ich sagen.
2: Ja,
0: ich bin echt
2: auch
0: gespannt, wie gesagt, wo er dann Freitag bei dir landet.
2: Schauen wir mal. Und Burner, wollen wir uns den mal anhören?
0: Unbedingt.
2: Na dann, viel Spaß mit Farin Urlaub und Happy to be Deutsch.

0: Hier ist DFM Maximum Rock, einen schönen Mittwoch. Wie viele Daumen hast du? Egal, drück alles, was du hast.
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0: Ja, die BR Volleys stehen mal wieder im Playoff-Finale um die deutsche Meisterschaft, liegen mit 2-0 gegen Lüneburg vorn und könnten die Best-of-Five-Serie mit einem Sieg im dritten Spiel heute Abend in Lüneburg vorzeitig entscheiden und den Titel nach Hause holen. Also, liebe BR Volleys, auf geht's. Holt das Ding nach Berlin, 19 Uhr heute in Lüneburg geht's los. 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
4: Im Studio Michael Bottlick. Berliner Schulen sollen sauberer werden, und zwar per App. Die neue Schulreinigungskontroll-App wird heute vorgestellt und bis Ende des Jahres an allen Schulen integriert sein. Mehr aus der Nachrichtenredaktion.
5: Im Bioraum liegen noch Schnipsel, in der Mensa klebt seit 3 Wochen eine Nudel an der Wand und die Kaugummis unter den Tischen müssen weg. So sollen die Schulhausmeister den Zustand direkt auf Tablets dokumentieren können. Die Reinigungsfirmen sehen das dann auch und können nachbessern. So sollen Probleme schneller erkannt und behoben werden können. Weil die meisten Firmen immer nach Ende der Schulzeit arbeiten, konnten solche Infos bisher meist nur sehr spärlich weitergegeben werden. In einigen Bezirken läuft das System schon, von ihnen heißt es Daumen hoch.
4: Berlin sucht noch 2500 Wahlhelfer für die Abgeordnetenhauswahl im September. Mitte April hatten noch 9000 gefehlt, jetzt haben sich schon 6500 gemeldet. Wer am 20. September in den Wahllokalen hilft und die Stimmen auszählt, der bekommt zwischen 80 und 120 Euro. Und für die Schulung gibt es nochmal bis zu 40 Euro extra.
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4: Manche sprechen sogar vom vorgezogenen Finale heute in der Fußball Champions League. Der FC Bayern steht vor dem wohl wichtigsten Spiel des Jahres. Am Abend trifft der deutsche Rekordmeister im Champions League Halbfinal-Rückspiel auf Paris Saint-Germain. Fabian Schaffer berichtet.
7: Das Hinspiel war ein wildes Spektakel. Mit 5:4 setzten sich die Franzosen durch, hatten zwischenzeitlich schon mit 3 Toren Vorsprung geführt. Das Ziel ist also klar, die Bayern müssen auf jeden Fall gewinnen, um ins Finale von Budapest zu kommen. Mit dabei ist diesmal wieder Bayern-Coach Vincent Kompany, der im Hinspiel eine Sperre absitzen musste. Ein weiterer Vorteil, die Münchner spielen zu Hause, die Fans im eigenen Stadion werden die Mannschaft ordentlich pushen. Es ist also angerichtet für einen großen Fußballabend, Bayern gegen Paris. Anstoß ist um 21 Uhr.
4: Soweit das Neueste aus dem Star FM News Center.

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2: Die Höchstwerte für heute haben wir schon erreicht. Es wird nicht mehr wärmer. Es ist richtig bäh heute draußen in Spandau. 11 Grad. Eberswalde meldet 10 Grad. Es ist verregnet und grau und es bleibt auch erstmal so. Aber es geht aufwärts übermorgen. Morgen musst du auch nochmal mit Regen rechnen. Aber ab Freitag wieder schöner mit Sonne und 17 Grad. Die gute Nachricht, die Landsberger Allee in Fanpool ist wieder frei. Du brauchst aber länger auf der A10 südlicher Berliner Ring Richtung Dreieck Spreeau, hier zwischen Rangsdorf und Schönefelder Kreuz, Behinderungen durch eine Unfallstelle. Und auf der A10 südlicher Berliner Ring Richtung Dreieck Spreeau zwischen Schönefelder Kreuz und Königs Wusterhausen. Auch hier gab es einen Unfall, hier ist die Standspur blockiert. Geblitzt wird, neu in der Altonaer Straße, Sonnenhof oder am Tempelhofer Damm, in Lichterfelde, Königsberger Straße. Und ein Blick zu den Öffis. Aufgrund einer Reparatur an der Weiche in Ostbahnhof kommt es auf den Linien S3, S5, S7, S75 und S9 zu Verspätungen und Einschränkungen. Mehr Bahn- und Busstörungen aktuell zum Nachlesen bei uns in der StarFM Rock App. Und wenn du noch Staus oder Blitze hast, dann ruf an oder schick schnell eine Sprachnachricht an die 0800 0303 666.
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2: Freut mich, dass wir den Mittag, / Nachmittag zusammen verbringen. Was steht bei dir gerade an? Also ich habe mir gerade noch einen Kaffee gemacht, bevor die Müdigkeit einsetzt. Ja, Kaffee und Maximum Rock, gute Kombi, Fame on Fire, frischer Sound, gleich dabei Nightmare the Devil. Hörst du nach Foreigner, Say You Will, 80er Hardrock-Ballade. Und ich muss nochmal nachschauen, wie bezeichnet man das Musikgenre von Three Days Grace? Ich hätte gesagt Alternative, aber ganz genau, es ist Alternative Post-Grunge. Hier sind sie jetzt für dich mit I Hate Everything About You. Ich bin die Burner und ich find's schön, dass du dabei bist.

0: Na, sitzt du schon auf gepackten Koffern? Ich kann's sehr gut verstehen.
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0: Eine der geilsten Bands der Welt und Toronto eine der geilsten Städte der Welt. Also was ein Match. Wir schicken dich auf Rockmission nach Kanada. Erlebe Toronto und die Foo Fighters in Toronto live. Warum müssen wir dich da hinschicken, Jenny? Warum brauchst du unbedingt eine Auszeit?
2: Ja, die letzten 2 Jahre liegen halt komplett beschissen. Entschuldigung meine Aussprache, aber ich bin auf Arbeit sehr, sehr stark gemobbt worden. Und ich bin jemand, der sehr gerne arbeitet und daher tut mir das auch wahnsinnig weh, um es mal so ganz blöd zu sagen, ja. Deswegen, ich brauche einfach Auszeit.
0: Ja, das sind schon mal sehr, sehr gute Gründe auf jeden Fall, da bin ich bei dir. Und warum willst du nach Kanada, was fasziniert dich da?
2: Erstens, ich habe noch nie den europäischen Kontinent verlassen und ich meine, das ist Kanada. Kanada ist zum Glück nicht die USA. Ich finde Kanada einfach toll. Also diese Geschichte und dann halt dieses Französische und dann das Englisch oder amerikanische Englisch und ach, das ist so toll. Ja.
0: Kann ich auch nur bestätigen. Ja. Ich war selber einmal da und ich finde es sensationell. Land und Leute sind toll. Und dann wäre das ja auch noch eine Win-Win-Situation, weil für mich eins der schönsten Länder der Welt und eine der geilsten Bands live, die Foo Fighters. Warum musst du die sehen?
2: Warum die Foo Fighters? Die Foo Fighters, da braucht man nicht viel zu sagen, die sind einfach geil. Die sind einfach geil und die sind zwar schon etwas älter, aber was soll's, ich finde die total geil. Und wenn man sich die Geschichte auch nochmal anguckt mit Nirvana, Dave Grohl, und dann sieht er da dieses Plakat und denkt sich, ich muss eine neue Band gründen. Und dann hat er das gemacht und da sind die Foo Fighters rausgekommen. Und was ich auch so geil finde, ist, wo diese eine Aktion war, wo so ein ganzes Dorf gesagt hat, Foo Fighters, kommt doch mal zu uns. Und die dann das Lied gespielt haben und alles. Und die das gemacht haben, das ist doch geil. Die sind einfach geil, die sind sympathisch, die sind... Ach,
0: die Rockin' ja. 1000 in Italien meinst du, genau, ja. Du, ich...
2: Ja.
0: Ich drück dir ganz fest die Daumen und dann... Toi, toi, toi, dass du vielleicht die Glückliche bist, die dann nach Kanada fliegt und die Foo Fighters live sehen darf.
2: Ich hoffe es ganz doll, aber wenn nicht, ich höre nicht auf, darf ihn zu hören.
0: Das will ich hoffen. Mach's gut, dir einen schönen Tag, gell? Ciao.
2: Ja, danke dir auch und danke für deinen Anruf. Tschüss.
0: Ciao. Ja, dir drücke ich natürlich auch die Daumen. Schau mal, wen es dann am Ende erwischt. 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

Bad to the Bone. Von einem Rock-Klassiker zum nächsten. Die Killers und Mr. Brightside. Der Song ist nicht tot zu kriegen. Der Dauerbrenner in den Charts kam vor 23 Jahren raus und hält sich seitdem fast kontinuierlich in den deutschen Singlecharts. Hat es allerdings bisher nie in die Top 10 geschafft. Das könnte sich jetzt ändern, weil der Song aktuell wieder klettert. Letzte Woche auf der 16 und diese Woche auf Platz 14. Und das Spannende ist, dass er so hoch auch noch nie stand, also Mr. Brightside. Nicht mal 2003, als er rauskam. Ich weiß nicht, warum. Ich meine, dass der Song gut ist und dass der Spaß macht und dass man den auf jeder Maximum Rock Night auflegen kann und dass du den feierst. Okay, aber dann hat das sicherlich wieder irgendeinen Grund. Ich weiß nicht, kam der in irgendeiner Serie? Ist er irgendwie bei TikTok gerade ganz groß? Also wenn du da Tipps hast, dann sag mal gerne Bescheid. Auf jeden Fall ist Mr. Brightside von den Killers nicht tot zu kriegen und wenn die nächsten Charts rauskommen, dann muss ich auf jeden Fall auch nochmal einen Blick drauf werfen. Das sind jetzt Seether hier bei Star FM Maximum Rock. Dir einen schönen

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1: Im Studio Arne Palokat. Schnellere Hilfe und mehr Sicherheit auch für Marzahn und Weißensee, Malchow, Falkenberg und Wartenberg. Die neue Feuerwache Hohenschönhausen in Lichtenberg ist fertig, jetzt auch eingeweiht und in Dienst gestellt. Einzelheiten von Christian Hafmann.
2: In der Pablo-Picasso-Straße sind jetzt 5 Rettungswagen stationiert, 2 Lösch- und Hilfeleistungsfahrzeuge, eine Drehleiter, ein Notarztauto und ein Gerätewagen. Dazu ist dort auch ein weiteres Schulungszentrum der Berliner Feuerwehr. Die Feuerwache Hohenschönhausen ist die erste neu gebaute seit 22 Jahren in der Stadt und sie schließt eine Versorgungslücke, die bisher von Nachbarwachen geschlossen werden musste. Das sagt Landesbranddirektor Homrichhausen. Im Nordosten kommt die Feuerwehr jetzt also schneller, weil im Fall der Fälle jede Minute zählt.
1: Videokameras und Ausweiskontrollen an den Eingängen der Berliner Freibäder bleiben. Das hat das Verwaltungsgericht entschieden und eine Verwarnung der Datenschutzbeauftragten außer Kraft gesetzt, weil die Maßnahmen nachweislich mehr Sicherheit gebracht hätten und der Eingriff in die Persönlichkeitsrechte gering ist. Das Kreuzfahrtschiff mit dem tödlichen Hunter-Virus an Bord bleibt in einer schwierigen Situation. Die spanische Regierung hat zwar erlaubt, dass die Hondius die Kanarischen Inseln anlaufen darf, die Regionalregierung dort stellt sich aber noch quer. Inzwischen konnten schon Kranke und Kontaktpersonen ausgeflogen werden, teilweise auch nach Deutschland. Insgesamt sind 150 Menschen an Bord des Schiffes. Das Hunter-Virus hat sich dort offenbar von Mensch zu Mensch übertragen, was eigentlich sehr selten ist. 3 Passagiere sind daran gestorben, darunter eine Frau aus Passau. Das Schiff liegt bei Kap Verde, das sind Inseln vor der Westküste Afrikas, südlich der Kanarischen Inseln.
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1: Und die halbe Welt wird zuschauen. Das Champions League-Halbfinal-Rückspiel zwischen den Bayern und Paris Saint-Germain steht an. Und fast alle hoffen auf ein ähnliches Spektakel wie im Hinspiel. Das haben die Franzosen mit 5:4 gewonnen. Anpfiff in München ist um 21 Uhr. Der Zone überträgt live. Soweit das Neueste aus dem Star-FM News Center.
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6: In Potsdam 11 Grad und hier in Mitte auch 11 Grad. Die Höchstwerte haben wir erreicht. Es ist ein ziemlich grauer und verregneter Mittwoch. Da ändert sich auch am Nachmittag nichts daran. Morgen auch nochmal regnerisch, aber am Freitag geht's aufwärts. Pünktlich zum Wochenende wird das Wetter wieder schöner. Maximal 17 Grad und viel Sonne. Auf der 100 Stadtring Richtung Treptow läuft ein Polizeieinsatz. Im Britzer Tunnel ist die rechte Spur gesperrt. Auf der A10 östlicher Berliner Ring Richtung Dreieck-Barnim zwischen Marzahn und Hohenschönhausen Behinderungen durch ein liegen gebliebenes Fahrzeug auf der Standspur. Geblitzt wird an der Wuhlheide, neu dazugekommen auch Turmstraße und Paulstraße oder am Saatwinkler Damm in Lichterfelde, Königsberger Straße, in Arnsfelde, Altlandsberger Weg. Und aufgrund einer Reparatur an der Weiche in Ostbahnhof kommt es auf den Linien S3, S5, S7, S75 und S9 zu Verspätungen und Einschränkungen. Mehr Bahn- und Busstörungen ganz aktuell zum Nachlesen in der Star-FM Rock App. Und wer noch Staus oder Blitzer hat, einfach anrufen oder eine Sprachnachricht reinschicken. An die 0800 0303 666.
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6: Ich bin die Banner. Ich freue mich immer noch, dass du mit dabei bist. Hier war Star-FM at Work. Und wir starten in die letzte Stunde mit Maximum Rock. Ich verneige mich vor einem Song. Dio, Holy Diver. Wirklich ein Song für die Ewigkeit. Den hörst du gleich nach Punkrock. Und der geht immer bei mir. Blink-182, All the Small Things. Jetzt hier bei Star-FM at Work. Einen schönen Mittwoch.

0: Man kann sagen, alles steht im Zeichen der Rolling Stones hier bei Stuff im Maximum Rock. Haben ja gestern einen neuen Song veröffentlicht vom kommenden Album Foreign Tongues, In the Stars. In the Stars is at the Stars. Schon ein paar Mal gemeinsam in den Song reingehört und du bist begeistert.
1: Wie geil ist der denn? Wow. Also der neue Stone-Song ist ja der absolute Knaller.
2: Ja, Rolling Stone-Song, was für ein Brett, was für ein unfassbar schöner Song. Die Stimme von Mick Jagger, total frisch. Crazy ein bisschen, aber auch also richtig gut.
0: Geht mir auch so und ich muss gestehen, ich bin ja erst so richtig im Stones-Fieber seit dem letzten Album, seit der Hackney Diamonds und das kam ja erst vor 3 Jahren raus. Davor haben sie mich nie so richtig 100%ig abgeholt, ich dachte immer, ich bin vielleicht zu jung dafür, aber das letzte Album fand ich fantastisch. Gestern Abend gab es zum Album, also zur Albumankündigung meine ich, auch noch eine Pressekonferenz in New York und da wurden auch schon einige Gäste verraten, die auf dem Album mitspielen. Paul McCartney, wie beim letzten Hackney Diamonds, wird er auch wieder zu hören sein. Robert Smith von The Cure wird bei einem Song den Background-Gesang übernehmen oder auch Chad Smith von den Red Hot Chili Peppers spielt Schlagzeug und Steve Winwood steuert die Gitarre bei. Außerdem wird es bei einem Song auch nochmal eine Spur von Stones Schlagzeuger Charlie Watts zu hören geben, der ja vor 5 Jahren verstorben ist. Also man darf sich wirklich aufs neue Album freuen. Am 10. Juli kommt es raus und heute Abend Mick Jagger, Keith Richards und Ron Wood sind zu Gast in der Tonight Show bei Jimmy Fallon. Ich denke mal, da haben wir morgen dann auch wieder frische Rock-News von den Rolling Stones. Natürlich hörst du das alles dann hier bei Stuff im Maximum Rock.
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Manche Songs brauchen ein bisschen. Den hier hat Sänger Nick von den Props schon zu Schulzeiten geschrieben. Klingt aber immer noch Hammer. Hier sind The Props mit Sayama. Tell me what you want. Neu auf der

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6: Im Studio Arne Palokat. Berlins Schulen sollen sauberer werden, und zwar per App. Die neue Schulreinigungskontroll-App ist fertig und soll bis Jahresende in allen Schulen zu einem festen Bestandteil werden. Michael Bottlick berichtet.
7: Im Bioraum liegen noch Schnipsel, in der Mensa klebt seit 3 Wochen eine Nudel an der Wand und die Kaugummis unter den Tischen müssen weg. So sollen die Schulhausmeister den Zustand direkt auf Tablets dokumentieren können. Die Reinigungsfirmen sehen das dann auch und können nachbessern. So sollen Probleme schneller erkannt und behoben werden können. Weil die meisten Firmen immer nach Ende der Schulzeit arbeiten, konnten solche Infos bisher meist nur sehr spärlich weitergegeben werden. In einigen Bezirken läuft das System schon, von Ihnen heißt es Daumen hoch.
6: Schnellere Hilfe und mehr Sicherheit auch für Marzahn und Weißensee, Malchow, Falkenberg und Wartenberg. Die neue Feuerwache Hohenschönhausen in Lichtenberg ist fertig, jetzt auch eingeweiht und in Dienst gestellt. Einzelheiten von Christian Hafmann.
8: In der Pablo-Picasso-Straße sind jetzt 5 Rettungswagen stationiert, 2 Lösch- und Hilfeleistungsfahrzeuge, eine Drehleiter, ein Notarztauto und ein Gerätewagen. Dazu ist dort auch ein weiteres Schulungszentrum der Berliner Feuerwehr. Die Feuerwache Hohenschönhausen ist die erste neu gebaute seit 22 Jahren in der Stadt und sie schließt eine Versorgungslücke, die bisher von Nachbarwachen geschlossen werden musste. Das sagt Landesbranddirektor Homrichhausen. Im Nordosten kommt die Feuerwehr jetzt also schneller, weil im Fall der Fälle jede Minute zählt.
6: Großrazzia in der Paketbotenszene. Bis in den Abend bleibt der Zoll im Großeinsatz an Verteilzentren, auch hier in der Region. Die Beamten prüfen, ob Arbeitszeiten korrekt notiert werden, der Mindestlohn und Sozialabgaben bezahlt werden.
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6: In der Champions League steht das Spiel an, auf das die Fußballwelt wartet. Bayern München und Paris Saint-Germain kämpfen heute um den Einzug ins Finale, wo Arsenal London wartet. Das Hinspiel hat Paris mit 5:4 gewonnen, eins der spektakulärsten Spiele der Geschichte. Anpfiff in München ist um 21 Uhr, live bei DAZN. Soweit das Neueste aus dem Star FM News Center.
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11: Es ist ein bisschen ungemütlich, aber es ist ja auch gut für die Natur. Freut sie sich bei 11 Grad in Marzahn, 10 Grad in Grunewald und 11 Grad in Königs Wusterhausen. Ordentlich nass da draußen. Es kann auch heute Nachmittag und Abend im Süden Brandenburgs noch Gewitter geben. In der Nacht von Süden schauerartiger Regen und die Star FM Prognose. Morgen weiter bewölkt und mit Schauern bei 12 Grad. Übermorgen viel Sonne bei 16 Grad. Gute Nachrichten von der A24 Richtung Berlin zwischen Pritzweig und Dreigwitsch-Dockdosse sind die Gegenstände weg. Aber Vorsicht auf der 100 Richtung Wedding zwischen Oberlandstraße und Tempelhofer Damm rechte Spur dicht, weil da ein defekter LKW steht. Auf der B5 Richtung Küre zwischen Berge und Ribbeck ist ein Liegenbleiber. Und wir haben auf der B101 Richtung Mariendorf zwischen Brandenburgpark und Birkenhain eine ungesicherte Unfallstelle. Staus aktuell, so die üblichen Verdächtigen gerade geschaut, um die 10 Minuten mehr. Aber in der Köln-Karl-Marx-Straße Richtung 100 35 Minuten mehr. Und da freue ich mich auf einen Star Ranger.
12: Hallo ihr Lieben, ich grüße euch, hier ist Silvia. Ein Blitzer-Anhänger steht im Eisenhutweg in Richtung Stubenrauchstraße in der 30er-Zone. Ansonsten gute Fahrt. Danke,
11: super.
12: Tschüss.
11: Dankeschön, ich wünsche dir gute Fahrt, komm noch gut voran. Außerdem blitzt das A10 südlicher Ring, Dreieck Spreeau und den Großzieten auf der Rudower Allee. Es gibt eine Reparatur an der Weiche in Ostbahnhof, heißt die S3, 57, 75 und S9 kommen ein bisschen anders als gewohnt. Unter anderem fährt die S5 nur Strausberg-Nord-Hoppegarten-Warschauer Straße und die S75 nur zwischen Wartenberg und Lichten.

0: Mehr Bahn- und Busstörungen ganz aktuell für dich zum Nachlesen gibt's in deiner StarFM-App. Und hast du noch einen Stau oder Blitzer, gerne durchgeben. Die Star Ranger Hotline ist die 0800 0303 666. Vielen Dank.
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0: Und die feiert mit dir heute Bergfest. An dem Tag, den die Fußballfreunde heiß erwarten. Denn heute kann sich der FC Bayern den Traum vom Champions-League-Finale erfüllen. Können wir schon mal ein bisschen vorglühen jetzt mit Maximum Rock von den Red Hot Chili Peppers. No hören wir, davor Def Leppard. Und hier sind Biffy Clyro mit dem Feiersong Tiny Indoor Fireworks.

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0: im Max und Rock, die Red Hot Chili Peppers. Wie gerne mag ich diesen Song Snow Hey Ho. Und Schnee gibt's zum Glück nicht, nur fiesen Regen in der Rock City. Aber wie meine Oma schon immer gesagt hat, der Natur tut's gut nicht. Das waren die Red Hot Chili Peppers, also in deiner Stuff im Rush Hour. Und rot und heiß geht's auch bei der Berliner Feuerwehr her.
1: Alarm! Alarm!
0: Yes! Samstag steht der Hauptstadt-Retterinnen-Tag an, 2026, in der Berliner Feuerwehr- und Rettungsdienstakademie. Und alle jungen Frauen im Alter von 16 bis 35 Jahren sind eingeladen, sich auszuprobieren, mal anzupacken, reinzuschnuppern, was bei der Feuerwehr und im Rettungsdienst eigentlich abgeht. Denn leider fehlen viele, viele Frauen, wie uns Marika von der Feuerwehr offenbart hat.
2: Könnten auf jeden Fall noch mehr sein, aber wir sind da wirklich auf einem guten Weg. Es tut sich gerade sehr viel für Frauen bei der Feuerwehr, aber ich möchte natürlich auch, oder ich hoffe zumindest, noch weitere Frauen dazu animieren zu können, sich für den Beruf zu entscheiden. Wir stehen in unserem Unternehmen natürlich für Diversität und ich habe die Erfahrung gemacht, dass unterschiedliche Perspektiven und eben der Mix auch aus Männer- und Frauenteams die beste Stärke gezeigt haben. Also es wäre schön, wenn sich wirklich noch mehr Frauen dazu entscheiden, weil ich teilweise auch so ein bisschen das Gefühl habe, dass Frauen sich diesem Beruf gar nicht so richtig zutrauen und zum Beispiel Hemmungen vor den Sporttests haben oder vor schweren Geräten haben. Aber ich kann sagen, aus eigener Erfahrung, es ist alles machbar. Und es ist sogar ziemlich cool, das zu können.
0: Absolut. Und deswegen Frauen ab zur Feuerwehr und zum Rettungsdienst. Und da strahlt A, die steht jetzt bei mir im Studio.
3: Hi, hi.
0: Du hast auch schon mal bei der Feuerwehr reingeschnuppert, ne?
3: Ja, ich meine, wir hatten mit Staff M ja auch schon mal eine Feuerwehraktion. Oh, und da durfte ich bei der Freiwilligen Feuerwehr mit anpacken. Und das war ein richtig geiler Tag. Ich sehe heute noch die Videos und Fotos auf meinem Telefon. Ich in so einer wirklichen Feuerwehrkluft.
0: Alles
3: also,
0: zusammen
3: und
0: an.
3: Die ist wahnsinnig schwer. Also du hast da bestimmt zusätzlich 10, 15 Kilo nochmal an Ausrüstung.
0: Ui, ui, ui.
3: Und dann, was richtig geil war, ich durfte mit einer hydraulischen Presse ein Autowrack aufmachen
0: geil.
3: Und da so richtig die Tür aufstemmen und das Autodach und dann mit so einer fetten Presse einfach die Türen zerquetschen und es hat mega viel Spaß gemacht, aber es ist natürlich auch körperlich sehr, sehr anstrengend.
0: Eben. Ja, also mega spannend und Marika lädt dich gern auch nochmal ein, am Samstag dabei zu sein.
2: Also, liebe Frauen und liebe Mädels, traut euch auf jeden Fall. Kommt zu uns am 9. Mai zur Hauptstadtretterin. Wir haben ganz viele Sachen für euch, die ihr euch angucken könnt. Habt keine Angst, probiert es bitte aus und vielleicht findet ihr ja schon euren Traumjob.
0: Also melde dich an auf berliner-feuerwehr.de und zeig mal den Männern, wie man mit der Drehleiter umgeht.

0: Maximum Rock, Rusted from the Rain von Billy Talent. Und damit ich nicht einroste, gehe ich zum Sport. Und bei diesem Sportstudio muss ich manchmal echt schmunzeln, wenn ich mir diese Fundkiste angucke, die da seit neuestem steht. Da sind Sachen drin. A ist im Studio. Hallo A.
1: Hi, hi.
0: Du fasst dir wirklich an den Kopf. Da lag ein Liebesroman drin. Vom Hunger nach Liebe.
1: Oh.
0: Ne?
1: Hä?
0: Ein Feuerwehrhelm, sag ich. Ein Fahrradhelm lag da drin. Und ich frage mich, vermissen die Leute das nicht, wenn sie weg waren? Denken sie nicht, oh, ist aber ein bisschen luftig am Kopf. Oder ich nehme auch nicht einen Roman mit ins Sportstudio.
1: Und lass den da liegen.
0: Ja.
1: Also vor allem solch ein Roman.
0: Eben vom Hunger nach Liebe. Es ist schon wirklich krass, was die Leute alles so verlieren, ne?
1: Ja. Also ich habe auch schon diverse Dinge verloren. Zum Beispiel, ich trage Tunnel.
0: Ja.
1: Und jedes Mal, wenn ich mal am Meer Urlaub mache, ich kann wirklich die Sekunden runterzählen, eine Welle kommt, die zweite Welle kommt, ich fasse mir ans Ohr, beide Tunnel weg.
0: Wirklich?
1: Ist mir bestimmt schon dreimal passiert.
0: Nein.
1: Aber gut, da wird sie niemand finden, außer die Fische.
0: Ja, richtig.
1: Wahrscheinlich gibt es so tätowierte alternative Fische im Meer, die dann meine Tunnel tragen und sich denken, ich bin stark, ich bin cool, ich bin hart.
0: Was für ein schönes Bild. Ach, herrlich. Aber was hast du schon Wertvolles oder Kurioses verloren? Oder auch, was hast du schon mal gefunden in Geschenkekisten? Gibt ja diese zu verschenken Kisten nicht mehr legal überall, aber ab und zu steht ja schon mal im Hausflur was rum und dann nimmt man sich das mit.
1: Ja, da stöber ich auch gern mal rein. Also bei mir im Hausflur auch immer Kinderbücher. Russisch.
0: Ich habe mal die Blu-ray-Reihe von Fast and Furious gesehen. Zack, gleich mitgenommen.
1: Ja, hätte ich auch gemacht.
0: Oh, voll
1: geil.
0: Gut. Also gerne deine Sprachnachricht zu uns. Was hast du schon mal verloren, beziehungsweise Cooles in zu verschenken Kisten gefunden? 0800 03 03 666.
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0: von Jumia 6 und wir feiern sie alle, die neuen Tracks und die Classics.
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0: Das ist in dieser Woche Slippery When Wet von Bon Jovi. Das 80er Jahre Durchbruchalbum, mit dem die Band über Nacht berühmt geworden ist. Es war das dritte Album der Band und John Bon Jovi hat es mal als Do or Die, als Alles oder Nichts Projekt bezeichnet. Das, sagt er, war unser Thriller. Das war unser Born in the USA. Das war die uns definierende Platte, die, über die auch nach unserem Tod noch geschrieben werden wird. Und ich bin mega glücklich, dass wir sie in dieser Woche nochmal als Classics-Album der Woche vorstellen dürfen. Du auch? Was hältst denn du von der Scheibe? Muss die jeder im Schrank haben? 0800 03 03 666 für dein Feedback. Und dazu hören wir jetzt rein. Hier ist I Die For You.

0: Schlaf im Maximum Rock. Schönen Mittwochnachmittag dir. Na, heute schon gewaped? Meine Friseurin meinte, ihr sei bei all den Düften neulich richtig schlecht geworden. Da war sie in so einem, ja, geschlossenen Raum unterwegs und alle schön gepafft. Und sie meinte, es war wie im Kaugummiautomat, hat sie mega rumgeschimpft. Aber Hilfe kommt, liebe Friseurin, und zwar vom Umweltminister von Brandenburg und Nordrhein-Westfalen. Die wollen gemeinsam ein Verbot der Einweg-E-Zigaretten erreichen. Sie sagen, es gibt eine Gefahr für die Umwelt wegen der Batterie und der Flüssigkeit, die sich nicht austauschen lassen. Und es sind ja immerhin Elektrogeräte, die auch entsprechend entsorgt werden müssen. Also, am Freitag werden die beiden Länder den Antrag bei der Ministerkonferenz einbringen.
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0: und Wartenberg. Die neue Feuerwache Hohenschönhausen in Lichtenberg ist fertig, jetzt auch eingeweiht und in Dienst gestellt. Einzelheiten von Christian Hafmann.
1: In der Pablo-Picasso-Straße sind jetzt 5 Rettungswagen stationiert, 2 Lösch- und Hilfeleistungsfahrzeuge, eine Drehleiter, ein Notarztauto und ein Gerätewagen. Dazu ist dort auch ein weiteres Schulungszentrum der Berliner Feuerwehr. Die Feuerwache Hohenschönhausen ist die erste neu gebaute seit 22 Jahren in der Stadt und sie schließt eine Versorgungslücke, die bisher von Nachbarwachen geschlossen werden musste. Das sagt Landesbranddirektor Homrichhausen. Im Nordosten kommt die Feuerwehr jetzt also schneller, weil im Fall der Fälle jede Minute zählt.
0: Berlin hat wieder einen Tierschutzbeauftragten. Senatorin Badenberg hat Dr. Lutz Zengerling dazu ernannt. Er ist Tierarzt und schon lange auch in der Berliner Verwaltung aktiv. Der Tierschutzbeauftragte arbeitet ehrenamtlich, ist Ansprechpartner für Bürger und Politik, kann Tierschutz organisieren und verbessern. Die bisherige Berliner Tierschutzbeauftragte wurde im vergangenen Jahr freigestellt, weil sie sich in mehreren Bereichen mit dem Senat gestritten hatte, zum Beispiel auch darüber, wie mit den Tauben umgegangen werden sollte. Videokameras und Ausweiskontrollen an den Eingängen der Berliner Freibäder bleiben. Das hat das Verwaltungsgericht entschieden und eine Verwarnung der Datenschutzbeauftragten außer Kraft gesetzt, weil die Maßnahmen nachweislich mehr Sicherheit gebracht hätten und der Eingriff in die Persönlichkeitsrechte gering ist.
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0: Zumindest die Fußballfrauen von Hertha BSC werden in dieser Saison einen Aufstieg feiern und damit das vor einer anständigen Kulisse passiert, laufen sie im Olympiastadion auf. Und zwar am Sonntag nach der Partie der Männer gegen Fürth und der Eintritt ist frei. Wer eh schon im Stadion ist, kann einfach bleiben. Den Fußballfrauen von Hertha BSC fehlt gegen Erfurt nur noch ein Punkt, dann sind sie Regionalligameisterinnen und steigen in die zweite Bundesliga auf. Soweit das Neueste aus dem StarFM News Center.
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3: 12 Grad haben wir aktuell in Friedrichshain, 12 Grad in Dahlem, 11 Grad in Bernau. Am Nachmittag und am Abend im Süden Brandenburgs Vorsicht, da kann es Gewitter geben. In der Nacht von Süden schauerartiger Regen. Und die StarFM-Prognose, morgen weiter bewölkt. Es gibt Schauer bei 12 Grad, übermorgen viel Sonne wieder bei 16. Wir haben Vorsicht auf der A10 südlicher Ring, Gegenstände auf der Fahrbahn Richtung Dreieck Werder zwischen Schönefelder Kreuz und Rangsdorf auf der linken Spur. Auf der A13 ist eine Entenfamilie unterwegs und zwar Richtung Berlin zwischen Großküritz und Bestensee, bitte Fuß vom Gas. Auf der B5 Richtung Küritz zwischen Berge und Ribbeck noch ein Liegenbleiber und Staus aktuell so die üblichen um die 10 Minuten mehr. Neukölln, Hasenheide, Uckermarkstraße Richtung 100 richtig voll, eine Stunde brauchst du mehr und Kassau-Treskow-Allee bis zur Ehrenfeldstraße brauchst du auch eine Viertelstunde. Die Blitzer erwarten dich in Dahlem auf der Sagemünder Straße, A10 Nördlicher Ring, Dreieck Havelland und Groß-Ziegen-Rudower Allee. Es wird repariert an der Weiche in Ostbahnhof, betrifft die S3, 57, S75 und S9. Die S5 fährt deshalb nur Strausberg-Nord-Hoppegarten-Warschauer Straße und die S75 nur zwischen Wartenberg und Lichtenberg. Mehr Bahn- und Businfos kriegst du aktuell immer zum Nachlesen für dich in der StarFM-App. Und hast du noch einen Stau oder Blitzer, gerne durchgeben. Die StarRanger Hotline ist die 0800 0303 666. Vielen Dank.
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3: Die mit dir durch den bergfesten Nachmittag düst in Richtung Feierabend. Gleich mit Maximum Rock von den Arctic Monkeys. I bet you look good on the dance floor. Für alle, die sich zwischendurch mal so ein bisschen die Anspannung mit Zappelei abtanzen wollen. Davor Kiss und hier sind die großartigen Interrupters.

0: Star von Maximum Rock von den Arctic Monkeys. I bet you look good on the dance floor. Und ich hoffe, du hast die Chance genutzt und hast ein bisschen dich bewegt, ein bisschen getanzt, wenn es irgendwie geht. Na gut, am Steuer vom LKW ist das nicht so einfach. Aber irgendwie muss man ja den Stress abschütteln. Apropos abschütteln. Was glaubst du, welche Dinge verlieren wir am meisten in unserem Leben? Handys, Schlüssel, Geldbörsen, Kreditkarten, Regenschirme. Ja, klar, kenne ich. Aber es ist ja auch immer schön, wenn sowas am Ende in der Fundkiste landet, wo sich jeder nehmen darf, was er mag oder vermisst. So wie bei mir im Sportstudio. Ich habe ja nicht schlecht geguckt, da war ein Liebesroman drin, ein Fahrradhelm. Ich dachte, gibt's doch gar nicht. Aber solche Kisten sind sehr beliebt, mittlerweile aber auch an vielen Orten nicht mehr erlaubt, die zu verschenken Kisten. Aber Thomas, du hast da mal reingegriffen und nicht so Glück gehabt, ne?
1: Da habe ich so auf der Straße so eine Topfpflanze gesehen. Das war irgendwie so ein, ja, so ein schöner Sukkulent, nenne ich das mal so, so mit dicken, fleischigen Blättern. Das hat mich irgendwie so angesprochen und dachte ich, naja, ist jetzt hier kein Umzug, also wird das irgendwie zu verschenken sein. Also habe ich das mitgenommen. Allerdings hat sich dann irgendwie so rausgestellt, da ist irgend so ein, ich will jetzt nicht irgendwie so Lausbefall, aber da sind irgendwelche Käfer so drin gewesen. Das war nicht so geil, ja, das so im Schlafzimmer zu haben.
0: Das glaube ich dir, lieber Thomas. Aber du hast dich ja zum Glück nicht abschrecken lassen. Du hast wieder reingegriffen.
1: Und zwar im Hausflur war eine Kiste mit alten CDs. Und dort habe ich tatsächlich ein ganzen Roses-Album, dieses Lies, also ja, Lies heißt es, glaube ich, so eine Japan-Edition original verschweißt und also halt verpackt bekommen. Und da, das fand ich ganz cool. Die habe ich immer noch so behalten. Und ja, ich denke, ich guck mal jetzt mal nach, ob das irgendwie was wert ist.
0: Ja, mach mal. Das ist ja richtig cool. Also manchmal ist da auch echt ein Schnapper dabei. Was hast du denn schon Wertvolles oder Kurioses verloren oder auch in zu verschenkten Kisten wiedergefunden? 0800-0303-666, die kostenlose Nummer für deine Sprachnachricht zu uns. Und dazu Star von Maximum Rock von Pat Benatar. Hit me.

0: Maximum Rock von Volbeat, Fallen, wunderschönen Mittwoch wünsche ich dir und unsere Mission in 2026, we rock your life. Wir fliegen dich auf Rockmission nach Kanada.
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0: Ist es großartig. Du erlebst Toronto und die Foo Fighters live. Sie eröffnen ihre Take-Cover-Tour 2026 und zwar am 4. August im Rogers Stadium in Toronto. Und diese Maximum Rockerin will unbedingt dabei sein.
2: Hi, ich bin Nadine und ich habe mich beworben für die Reise nach Kanada zu den Foo Fighters, weil ich finde die Foo Fighters schon immer eine coole Band. Ich komme tatsächlich noch aus einer Zeit, wo ich mir noch überlegen kann, warum eigentlich der Sänger von den Foo Fighters so aussieht wie der Drummer von Nirvana. Und das würde ich gerne mal in live überprüfen. Und ja, ich war noch nie in Kanada. Mein Bruder hat da tatsächlich mal ein Auslandsjahr gemacht und dort auch seine Frau kennengelernt.
0: Oh.
2: Bei mir hat die Kohle nie gelangt. Deswegen wäre es perfekt, da auch mal hinzukommen. Und warum ich mir das verdient hätte, ja, ich weiß nicht, sind einfach crazy Zeiten, Arbeit, viel Stress und zur Weltgeschichte muss man ja nichts sagen. Und ich fände es einfach cool, mal mit meinem Freund zusammen, dem Frankie, eine kleine Auszeit zu haben und würde mich sehr freuen.
0: Oh Nadine, mich würde es auch freuen, wenn es dich trifft. Und viel Glück, ich drücke dir fest die Daumen. Und jetzt bist du gerade neidisch geworden, hast du gedacht, oh, die Nadine macht's richtig, dann geh jetzt auch du bei. Sag uns, warum du eine Auszeit brauchst, warum du nach Kanada willst und warum du die Foo Fighters sehen musst. Ja, und warum willst du auf die Star FM Mission Rock nach Toronto? 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

0: von Maximum Rock, von R.E.M., The One I Love. Der Song, der kein Liebeslied ist, sondern eher von einem zynischen, brutalen Typen handelt, der andere Menschen ausnutzt, um sich die Zeit zu vertreiben. So düster und brutal, dass Frontmann Michael Stipe ihn erst gar nicht auf dem Album haben wollte. Ach Mensch, weniger düster wird's jetzt.
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0: Die Rolling Stones haben ja gestern Abend die ersten beiden Songs ihres kommenden Albums Foreign Tongues vorgestellt. In the Star.

Der kam schon super an bei unseren Staff im Maximum Rockern. Und außerdem haben sie noch Rough and Twisted vorgestellt. Der war ja schon vor ein paar Wochen auf Vinyl exklusiv erschienen.

Das macht doch schon sehr viel Spaß. Es gab dann gestern Abend noch zur Albumankündigung eine Pressekonferenz in New York. Da wurden auch schon einige Gäste verraten, die auf dem Album mitspielen. Paul McCartney, wie beim letzten Album Hackney Diamonds wieder zu hören. Robert Smith von The Cure hat bei einem Song den Background-Gesang übernommen. Chad Smith von den Red Hot Chili Peppers spielt Schlagzeug und Steve Winwood steuert die Gitarre bei. Außerdem wird es bei einem Song auch nochmal eine Spur geben von Stone-Schlagzeuger Charlie Watts, der ja vor 5 Jahren gestorben ist. Und heute Abend sind Mick Jagger, Keith Richards und Ron Wood zu Gast in der Tonight Show bei Jimmy Fallon. Da gibt es sicher dann noch mehr Infos. Und damit sind wir bei The Killers. Dauerbrenner übrigens in den Charts. Wusstest du, Mr. Brightside von The Killers? Das Ding kam vor 23 Jahren raus und seitdem hält es sich fast kontinuierlich in den deutschen Singlecharts. Allerdings in die Top 10 hat der Song es bisher nicht geschafft. Das könnte sich jetzt ändern. Aktuell klettert der Song wieder. Letzte Woche war er auf der 16, diese Woche auf der 14. Und so hoch stand Mr. Brightside noch nie. Nicht mal 2003 erst herauskam. Also diese Nummer, die ist nicht hochzukriegen. Es gibt gute Nachrichten von Stanley Simmons. Das sind Evan Stanley und Nick Simmons, die Söhne der beiden KISS-Musiker Paul Stanley und Gene Simmons. Und die haben jetzt ihr erstes Studioalbum angekündigt, Dancing While the World is Ending, und kommt am 28. August.

0: Wow, am Montag gab es in San Diego auch den ersten Live-Auftritt der Bands. Europa-Termine, ach, die gibt's erstmal noch nicht, aber wir bleiben auf jeden Fall dran.
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0: Schlaf am Maximum Rock an deinem Mittwochnachmittag. Und ich kann es verraten, Kollegin A trägt heute passenderweise ihre orange-schwarz karierten Berlin-Recycling-Socken. Als Glücksbringer, denn heute Abend müssen wir feste Daumen drücken.
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0: Es wird so spannend.
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0: Ja, natürlich, denn unsere BR Volleys stehen mal wieder im Playoff-Finale um die deutsche Meisterschaft. Sie liegen vorne mit 2:0 gegen Lüneburg und könnten die Best-of-Five-Serie mit einem Sieg im dritten Spiel heute in Lüneburg vorzeitig entscheiden und den Titel nach Hause holen. Was vor allem heute Abend wichtig wird: Berlin darf sich nicht nochmal auf späte Comebacks verlassen. Im zweiten Finalspiel hatte Lüneburg lange die Kontrolle. Doch die BR-Volleys drehten zum Glück noch mehrere Sätze. Und Co-Trainer Markus Steuerwald, der warnt, dass sowas nicht beliebig wiederholbar ist. Heißt für ihn und das Team, besser ins Spiel starten, Rückstände vermeiden und von Beginn an ordentlich Druck machen. Also, liebe BR-Volleys, konzentriert euch, seid kämpferisch, seid stabil. Dann wird das heute Abend definitiv was mit dem vorzeitigen Titel. Es geht los um 19 Uhr in Lüneburg. Und am Freitag und Samstag geht's dann direkt in Berlin weiter mit der nächsten herrlichen Aktion. Denn es fehlt leider nach wie vor an Menschen, die in Berlin Bock haben anzupacken und Verantwortung zu übernehmen. 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Ganz unkompliziert geht das, du musst keine Bewerbungsunterlagen mitbringen, kein Papierkram. 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
12: Im Studio Arne Palokat. Berlins Schulen sollen sauberer werden und zwar per App. Die neue Schulreinigungskontroll-App ist fertig und soll bis Jahresende in allen Schulen zu einem festen Bestandteil werden. Michael Bottlick berichtet.
13: Im Bioraum liegen noch Schnipsel, in der Mensa klebt seit 3 Wochen eine Nudel an der Wand und die Kaugummis unter den Tischen müssen weg. So sollen die Schulhausmeister den Zustand direkt auf Tablets dokumentieren können. Die Reinigungsfirmen sehen das dann auch und können nachbessern. So sollen Probleme schneller erkannt und behoben werden können. Weil die meisten Firmen immer nach Ende der Schulzeit arbeiten, konnten solche Infos bisher meist nur sehr spärlich weitergegeben werden. In einigen Bezirken läuft das System schon, von Ihnen heißt es Daumen hoch.
12: Schnellere Hilfe und mehr Sicherheit auch für Marzahn und Weißensee, Malchow, Falkenberg und Wartenberg. Die neue Feuerwache Hohenschönhausen in Lichtenberg ist fertig, jetzt auch eingeweiht und in Dienst gestellt. Einzelheiten von Christian Haffmann.
14: In der Pablo-Picasso-Straße sind jetzt 5 Rettungswagen stationiert, 2 Lösch- und Hilfeleistungsfahrzeuge, eine Drehleiter, ein Notarztauto und ein Gerätewagen. Dazu ist dort auch ein weiteres Schulungszentrum der Berliner Feuerwehr. Die Feuerwache Hohenschönhausen ist die erste neu gebaute seit 22 Jahren in der Stadt und sie schließt eine Versorgungslücke, die bisher von Nachbarwachen geschlossen werden musste. Das sagt Landesbranddirektor Homrichhausen. Im Nordosten kommt die Feuerwehr jetzt also schneller, weil im Fall der Fälle jede Minute zählt.
12: Groß

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1: Und die halbe Welt wird zuschauen. Das Champions League Halbfinal-Rückspiel zwischen den Bayern und Paris Saint-Germain steht an. Und fast alle hoffen auf ein ähnliches Spektakel wie im Hinspiel. Das haben die Franzosen mit 5:4 gewonnen. Anpfiff in München ist um 21 Uhr. Der Zone überträgt live. Soweit das Neueste aus dem Star FM News Center.
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2: 12 Grad messen wir aktuell in Charlottenburg, 12 Grad in Johannisthal und 12 Grad in Kleinmachnow. Vor allem im Süden Brandenburgs kann es heute immer noch Gewitter geben. In der Nacht ziehen die langsam weg und dann kommt schauerartiger Regen um die Ecke. Die Star FM Prognose: morgen weiter bewölkt mit Schauern bei 12 Grad, übermorgen wieder viel Sonne bei 16. Da haben wir aktuell Stau auf der A13 in Richtung Dresden im Kreuz Schönefeld. Nach dem Auffahrunfall sind die Einsatzkräfte vor Ort. Und der Trabinaut sagt, unser Star Ranger, 15 Minuten mehr an der Stelle bitte einplanen. Dankeschön, lieber Trabinaut. Im Landkreis Potsdam-Mittelmark zwischen Klausdorf und der B102, Vorsicht, da gab es einen Unfall, aktuell eine Sperrung. Und im Landkreis Havelland im Stadtgebiet Nauen, bitte Vorsicht, hier ist ein Feuerwehreinsatz. Staus aktuell gerade gecheckt, so 10 bis 15 Minuten mehr im Schnitt. Auf der 100 Richtung Wedding ab Dreieck Neukölln sind es 20 Minuten mehr. Hier war vorhin der Britzer Tunnel gesperrt. Danke nochmal Star Ranger. Soundparty Christoph. Blitzer stehen außerdem Charlottenburg-Saatwinkler-Damm, A10 südlicher Ring, Dreieck Spreeau und Birkholzaue auf der Bernauer Chaussee. Es wird repariert an der Weiche in Ostbahnhof, betrifft die Linien S3, 5, 7, S75 und S9. Die können ein bisschen später kommen. Dazu kommt, dass die S5 nur zwischen Strausberg-Nord-Hoppegarten und Warschauer Straße unterwegs ist und die S75 nur zwischen Wartenberg und Lichtenberg. Mehr Bahnhofsstörungen findest du ganz aktuell für dich zum Nachlesen in deiner Star-FM-App. Und hast du noch Staus oder Blitzer, gib sie gerne durch. Die Star-Ranger-Hotline ist die 0800 0303 666. Vielen Dank.
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2: Die mit dir den Mittwochnachmittag schafft. Und wie? Wir feiern jetzt mit dir nochmal die Star FM Radiopremiere von gestern Abend. Den neuen Rolling Stones Song vom neuen Album, das vermutlich im Sommer rauskommt. Foreign Tongue wird es heißen. Und hier In the Stars, der Song, über den sich die Maximum Rocker riesig freuen.
3: Also der Stones Song fängt an und sofort beim ersten Riff weiß man, man hat einen Stones-Song vor sich.
4: Wie geil ist der denn? Wow! Also der neue Stones-Song ist ja der absolute Knaller. Ich muss da ganz, ganz doll an meinen Papa denken. Der war der größte Stones-Fan, den ich überhaupt kenne. Und der würde den genauso feiern.
5: Ja, Rolling Stones-Song, was für ein Brett, was für ein unfassbar schöner Song. Die Stimme von Mick Jagger, total frisch. Crazy ein bisschen, aber auch also richtig gut.
6: Klingt halt irgendwie wie jeder andere Stones-Song davor auch.
7: Und wieder fällt er ganz gut. Super.
2: Dann mal los, hier ist In the Stars.

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0: Stuff im Maximum Rock von Snow Patrol. Hands open. Wunderschönen Mittwoch wünsche ich dir. Und ich muss sagen, ich komme immer noch nicht drüber weg, was in der Fundkiste bei mir im Sportstudio alles rumlag. Vom Liebesroman bis zum Fahrradhelm. Wirklich alles mit dabei. Und ich frage mich immer, wie kann man denn sowas verlieren? Aber ich meine, Alex, du bist ja Fußballfan. Erster FC Nürnberg ist dein Herzensverein. Da war ja auch was, ne, mit deinem Fanschal.
1: Ich stehe im Max-Morlock-Stadion oben in der ersten Reihe im Oberrang. Die Legende lebt, das Lied wird gespielt. Ich, euphorisch, schwenk meinen ganz, ganz wertvollen Clubschal, wo es nur eine ganz limitierte Auswahl gibt. Alex schwenkt und schwenkt und der Schal ist weg. Ich war todunglücklich und wahnsinnig traurig.
0: Ja.
1: Und auf einmal hebt der Vorsänger, oder ein Vorsänger der Ultras, meinen geliebten Schal hoch. Ich war so glücklich.
0: Das glaube ich dir, lieber Alex. Mann, Mann, Mann. Aber Flo aus dem Staff im Breakfast Club hat auch echt Glück gehabt, ne? Stichwort Personalausweis verloren.
2: In meiner Situation war es in dem Moment besonders brisant, weil ich in der gleichen Woche noch geflogen bin. Also innerhalb der EU, da reicht ja der Perso, brauchst du keinen Reisepass für, aber ich brauchte den halt, hab dann noch schnell einen Notfalltermin beim Einwohnermeldeamt gemacht, da so einen vorläufigen Personalausweis beantragt, viel Rennerei, dass ich dann am nächsten Tag in meiner Sporttasche, in meinem Schuh, zufällig den Perso wiedergefunden habe. In meinem Schuh, da war er, konnte ich alles andere abblasen und dann, ja, ohne Probleme fliegen.
0: Ja, Gott sei Dank. Was hast du denn schon Wertvolles oder Kurioses verloren? Oder hast du schon mal was Cooles gefunden in einer zu verschenkten Box? Sprachnachricht geht an die 0800 0303 666 und Star von Maximum Rock jetzt. Ach, Toto mit Afrika.

0: Stuff und Maximum Rock von Mando Diao, Black Saturday. Und das wird hoffentlich kein schwarzer Mittwoch heute. Immerhin, der FC Arsenal hat es geschafft. Und auch die Bayern wollen ins Finale der Fußball Champions League. Aber dafür müssen sie heute das Halbfinal-Rückspiel gegen Paris Saint-Germain mit einem Tor gewinnen, um die Verlängerung zu erzwingen. 16 Mal sind die beiden schon so aufeinander getroffen, PSG und die Bayern. Für die Münchner gibt es 9 Siege und 7 Niederlagen zu verzeichnen. Also sie sind ein Tick besser. Und wir drücken fest die Daumen, auch ja, wenn es der FC Bayern ist. Mag ja nicht jeder, aber immerhin ein deutscher Verein, ne? Das war die Frage heute früh im Staff im Breakfast Club und Kugelblitz sagt eindeutig, ja, Daumen halten ist ein deutscher Verein, denn...
1: Was man ja nicht außer Acht lassen darf, sind dann immer auch die Nationenwertungen, ne? Je höher wir in der Nationenwertung stehen, desto mehr Mannschaften aus der Bundesliga dürfen auch in der Champions League starten. Und so weiter schieben sich auch die Plätze in der Euroleague nach hinten. Also das heißt, umso mehr Mannschaften spielen dann international aus der Bundesliga.
0: Guter Punkt. Und Mammut bewegt noch ein anderer Gedanke.
2: Im Urlaub zum Beispiel ist es auch egal, ob einer Bayern, Dortmund oder sonst was Fan ist. Im Urlaub sind wir alle Deutsche. Und da halten wir im Zweifel auch zusammen. Und beim Fußball ist es genau das Gleiche, natürlich.
0: Und Stefan, für dich ist ja klar, für wen du hältst, ne?
3: Ich bin jetzt auch Bayern-Fan, Mitglied, also wirklich die volle Palette.
0: Ui.
3: War aber auch, wie Chris das so schön sagt, ne? Wie Dortmund gegen Real im Champions League-Finale oder Frankfurt gegen Sevilla im Europa League-Finale und so weiter und so fort, bin ich immer für die deutsche Mannschaft. Es ist dem deutschen Fußball einfach wichtig, dass eine deutsche Mannschaft so weit kommt, wie es geht.
0: Na, dann drücken wir mal die Daumen. Anpfiff in München ist 21 Uhr, The Zone überträgt.
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0: AC/DC, Star for Maximum Rock mit You Shook Me All Night Long. Und jetzt werden wir auch wieder ordentlich durchgeschüttelt.
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0: Danae ist da mit einer aktuellen Neuvorstellung. Ja. Aber wir müssen natürlich auch mal über die reden, die vielleicht aus dem Rock Top 30 rausfallen werden am Sonntag. Aus deinen Hörer. Am Freitag, sorry. Mhm. Am Freitag, ich bin schon wieder in der Vergangenheit unterwegs. Die du wählst in deinen Hörercharts, den Star FM Rock Top 30.
2: Und ich werde auch unsere Maximum Rocker durchschütteln, die nicht abstimmen in der Star FM App und auf starfm.de. Weil zum Beispiel Black Oak County, diese wunderbar frische Band aus Finnland, naja, Platz 30 für ihre Single Around the Sun, wobei ich die ja echt stark finde, deswegen Platz 30 verwundert mich. Mhm. Also da ist noch ein bisschen was möglich, deswegen Black Oak County auf Platz 30. Dicht gefolgt von The Sheepdogs aus Kanada, Keep Out of the Storm. Mhm. Ist eigentlich so eine richtig geile Southern-Rock-Nummer, die so entspannt vor sich hin dübelt. Mhm. Aber trotzdem nur Platz 29.
0: So geht das nicht.
2: Die Edgeblocks konnten sich etwas verbessern, aber Platz 28 ist natürlich trotzdem keine Platzierung, über die man sich freut, schätzungsweise. Mhm. Es ging aber immerhin von der 30 auf die 28. Aber trotzdem, Edgeblocks nach wie vor auf den hinteren Plätzen in den Charts.
0: Also jetzt abstimmen in der StarFM-App und auf starfm.de, damit das geändert wird, damit die weiter nach oben kommen.
2: So sieht's nämlich aus.
0: Wie gesagt, eine Neuvorstellung hast du uns auch mitgebracht, über die freue ich mich natürlich mega dolle.
2: Das kann ich dir gar nicht ansehen. Da wären wir alle ganz happy to be deutsch. Fahr in Urlaubs, neue Single, die erste Solo-Single seit 2014, also er hat sich ja gut Zeit gelassen und im Herbst, da kommt ja auch schon sein neues Solo-Album.
0: Ich freue mich schon so drauf.
2: Ja, aber es gibt ja, glaube ich, noch keine Infos zum Titel, wann es rauskommt, also da hält sich Farin noch ein bisschen bedeckt.
0: Ja,
2: aber
0: der ist ja verschwiegener als die Stones.
2: So sieht es nämlich aus. Und ja, Happy to be Deutsch ist eine abwechslungsreiche Nummer, wenn ich es mal so.
0: Ich mag das Video so, wo am Anfang wirklich der Gartenzwerg die Kuckucksuhr erschießt. So schön, guck's dir an und hör ihn dir jetzt an. Fahr in Urlaub, happy to be Deutsch.

0: Starfam Maximum Rock am Mittwoch in deiner Starfam Rush Hour. Und ich glaube, ich muss noch ein paar Mal ins Sportstudio.
1: Da muss man eben sowas wie Laufen machen, man muss sowas wie Bankdrücken machen und generell einfach ein bisschen kräftiger sein. Und ich persönlich finde es total cool, dass ich es mittlerweile schaffe, da mit den ganzen Männern mitzuhalten. Und es gibt einem auch so ein bisschen so ein, ja, Selbstbewusstsein auf jeden Fall.
0: Boah, Marika von der Berliner Feuerwehr, mein großes Vorbild, denn starke Frauen braucht das Land, starke Frauen braucht die Feuerwehr und auch der Rettungsdienst hier bei uns in Berlin. Und deswegen melde ich noch schnell an für die Hauptstadtretterin 2026. Das ist der Zukunftstag für alle Frauen, die zwischen 16 und 35 Jahre alt sind und die mal in dieses spannende Berufsfeld reinschnuppern wollen. Diesen Samstag von 10 bis 16 Uhr und die Anmeldung ist ganz einfach und natürlich kostenlos auf berliner-feuerwehr.de.
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1: Im Studio Arne Palukat. Schluss mit dem E-Scooter-Hürdenlauf in Berlin. Die Leihroller dürfen bald nicht mehr auf Bürgersteigen abgestellt werden, sondern nur noch innerhalb bestimmter Flächen. So steht es in einer neuen Sharing-Strategie, die Verkehrssenatorin Bonde vorgelegt hat. Dafür werden auch rund 3000 Abstellflächen eingerichtet. Berlin hat wieder einen Tierschutzbeauftragten. Senatorin Badenberg hat Dr. Lutz Zengerling dazu ernannt. Er ist Tierarzt und schon lange auch in der Berliner Verwaltung aktiv. Der Tierschutzbeauftragte arbeitet ehrenamtlich, ist Ansprechpartner für Bürger und Politik, kann Tierschutz organisieren und verbessern. Die bisherige Berliner Tierschutzbeauftragte wurde im vergangenen Jahr freigestellt, weil sie sich in mehreren Bereichen mit dem Senat gestritten hatte, zum Beispiel auch darüber, wie mit den Tauben umgegangen werden sollte. Videokameras und Ausweiskontrollen an den Eingängen der Berliner Freibäder bleiben. Das hat das Verwaltungsgericht entschieden und eine Verwarnung der Datenschutzbeauftragten außer Kraft gesetzt, weil die Maßnahmen nachweislich mehr Sicherheit gebracht hätten und der Eingriff in die Persönlichkeitsrechte gering ist. Die Berlin-Wahl im September braucht noch Helfer. Landeswahlleiter Bröchler sucht noch 2.500 Freiwillige und das, obwohl er auch schon im April einen Aufruf gestartet hatte. Benjamin Herrmann berichtet.
2: Seitdem haben sich 6.500 Menschen gemeldet. Das reicht allerdings noch nicht aus, so Bröchler. Insgesamt braucht Berlin am 20. Mai 40.000 Helfer für die Wahllokale. Die bekommen zwischen 80 und 120 Euro Erfrischungsgeld. Außerdem gibt es vorher eine Schulung, entweder online oder vor Ort. Und auch die ist übrigens bezahlt. Dafür gibt es nochmal 25 bis 40 Euro extra.
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1: In der Champions League steht das Spiel an, auf das die Fußballwelt wartet. Bayern München und Paris Saint-Germain kämpfen heute um den Einzug ins Finale, wo Arsenal London wartet. Das Hinspiel hat Paris mit 5:4 gewonnen, eins der spektakulärsten Spiele der Geschichte. Anpfiff in München ist um 21 Uhr, live bei DAZN. Soweit das Neueste aus dem Star-FM News Center.
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3: 12 Grad haben wir aktuell in Wilmersdorf, 13 Grad in Köpenick und 12 Grad in Oranienburg. Immer wieder kann es Gewitter geben. In der Nacht vor allen Dingen auch Schauer und die Star-FM-Prognose. Morgen ist es weiterhin bewölkt. Schauer gibt es auch bei 12 Grad. Der Freitag, der wird wieder sonnig. Für alle, die das mögen, können sich über 16 Grad freuen. Vorsicht, gut was los. A10 Nördlicher Ring Richtung Dreieck Havelland. Hier gab es einen Unfall zwischen Dreieck Pankow und Mühlenbeck. Auf der A10 Östlicher Ring Richtung Dreieck Spreeau und Liegenbleiber zwischen Berlin-Hohenschönhausen und Raststätte-Seeberg West. Auf der A24 Richtung Berlin zwischen Herzsprung und Neuruppin Liegenbleiber auf der Verzögerungsspur. Und auf der B101 Richtung Bad Liebenwerder zwischen Thyro und Trebin-Osten Liegenbleiber. Staus aktuell gerade gecheckt, die üblichen Verdächtigen um die 10 Minuten mehr. Altmariendorf ist richtig voll, Mariendorfer Damm Richtung Ulsteinstraße brauchst du 25 Minuten. A12 Richtung Berlin wegen der Baustelle 25 Minuten mehr vor Fürstenwalde. Die Blitz erwarten dich Rummelsburg, Marktstraße, A10 Südlicher Ring, Dreieck Spreeau und Großzieten, Rudower Allee. Ein frischer Blick auf die Öffis geworfen. Es wird weiterhin repariert an der Weiche in Ostbahnhof. Das bedeutet, die S5 fährt nur Strausberg Nord, Hoppegarten, Warschauer Straße, die S75 nur zwischen Wartenberg und Lichtenberg. Mehr Bahn- und Busstörungen findest du ganz aktuell zum Nachlesen in deiner Star-FM-App. Und hast du noch einen Stau oder Blitzer? Her damit, geht über die Star-Ranger-Hotline 0800 0303 666. Vielen Dank.
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3: Ab geht's in den Mittwochabend mit einer guten Portion Maximum Rock zum World Accordion Day. Ja, wie cool ist das denn? Spielst du auch Akkordeon? Vom Sänger von The Darkness, Justin Hawkins, ist das jedenfalls nicht bekannt. Er hat aber bei Auftritten schon Keyboard, Piano, Bass oder auch Sitar gespielt. Wir hören gleich The Darkness mit I Believe in a Thing Called Love, davor die Stone Temple Pilots und hier ist Placebo, A Million Little Pieces.

0: Step im Maximum Rock von The Darkness. I believe in a thing called love. Wunderschönen Mittwochabend wünsche ich dir. Und mir geht wirklich diese Fundkiste nicht aus dem Kopf in meinem Sportstudio. Neben Handtüchern, Hoodies und Shirts, die man ja erwartet, liegt da auch ein Roman, Hunger nach Liebe und ein Fahrradhelm. Ich frag mich, wie man sowas verliert. Becky, was war's denn bei dir?
1: Das Letzte, was ich verloren habe, ist tatsächlich eine richtig coole Jacke. Ich war beim Feiern im SO36 und habe da meine Jacke mit einer Freundin einfach auf die Bank gepackt, weil ich mir dachte so, hey, klaut ja niemand und so. Und ja, am Ende der Nacht gehe ich dann wieder dahin und alle zwei Jacken sind verschwunden von uns. Wir finden dann noch die Jacke von meiner Freundin vorm SO36, die hat dann jemand einfach dahin geworfen. Aber meine ist bis heute verschollen geblieben.
0: Oh, wie traurig. Aber Becky, du bist nicht allein. So, Matti, hau raus.
2: Eigentlich bin ich dann ein recht ordentlicher Mensch und verliere super, super selten irgendwas, also mal irgendwelchen Kleinkram und so. Allerdings habe ich doch letztens was verloren und das war sehr ärgerlich. Und zwar habe ich bei euch vor einiger Zeit, ich glaube vor Weihnachten, genau, Weihnachten war's, die Teufel-Kopfhörer gewonnen, die In-Ears. Oh. Richtig toll, die waren richtig gut, haben gut gesessen, guter Klang, Geräuschunterdrückung, richtig toll. Dann habe ich mir letztens ein gebrauchtes Fahrrad gekauft, bin damit dann abends eine Runde Probe gefahren und dabei habe ich die Kopfhörer verloren.
0: Nein.
2: Super ärgerlich. Ärgere mich tatsächlich wirklich darüber noch sehr. Aber ja, das ist so meine kleine Verlustgeschichte. Ansonsten macht weiter so, habt noch eine schöne Woche und bis bald.
0: Ach, ich fühle mit dir. Danke, Matti. Aber es ist mir tatsächlich auch als Kind so gegangen. Immer wenn ich was richtig Cooles hatte, zack, habe ich es verloren. Also, was hast du schon Wertvolles oder Kurioses verloren? Oder hast du mal was Cooles gefunden in einer zu verschenkten Box? Sprachnachricht geht an die 0800 0303 666.

0: von Maximum Rock von Brian Fallon, Forget Me Not und vergiss nicht, dich hier anzumelden.
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0: Ist es großartig? Das ist unsere Mission von Star FM in 2026, dass du Toronto erlebst. Und nicht nur Toronto, nein, auch die Foo Fighters live. Sie öffnen ihre Takeover-Tour 2026. 4. 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
2: Ja, hey, hier ist Jan. Ich würde gerne zu den Foo Fighters, weil gewisse Lieder einfach einen guten Ohrwurm bereiten und ich immer gute Laune kriege, wenn ich sie höre. Warum ich eine Auszeit verdient habe, weil ich ziemlich viel pendel, um auf Arbeit zu kommen und wir gerade eine Wohnung renovieren, zusammenzuziehen mit meiner Freundin. Hat er da einfach ein Land, was ich schon immer sehen wollte.
0: Absolut, absolut. Also Jan, wir drücken dir fest die Daumen und jetzt bist du dran. Sag uns, warum du eine Auszeit brauchst, warum du nach Kanada willst und warum du die Foo Fighters sehen musst auf Star FM Mission Rock in Toronto. 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

Darf es vielleicht auch ein bisschen dunkler sein? Für alle, die auf den unverwechselbaren Sound von From Ashes to New stehen, gibt's jetzt was auf die Ohren. Die For You heißt ihre Single. Und die hörst du jetzt in der Star

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1: Star von Maximum Rock an deinem Mittwochabend. From Ashes to New, Die for you. Es ist wirklich Wahnsinn, was man alles so findet in so Fundkisten wie bei mir im Sportstudio. Da liegt ein Liebesroman drin, da liegt ein Fahrradhelm drin. Ich frage mich, wie kann man sowas vergessen? Aber auch so in internationalen Fundbüros ist gut was los. Was man da findet, sind Gebisse, Urnen und Prothesen. Es ist schon wild. Aber was man auch sonst so findet, zufällig beim Buddeln, auf dem Flohmarkt, bei Restaurierungsarbeiten. Hier sind die Top 3 der berühmtesten Fundsachen der Welt.
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1: Der Schatz der Naryschkins. Bei Restaurierungsarbeiten 2012 an einem Herrenhaus in St. Petersburg gefunden, in einer versteckten Kammer. Ein riesiger, in Zeitungen eingewickelter Schatz aus Silbergeschirr und Familienschmuck der Adelsfamilie Naryschkin aus dem 19. Jahrhundert.
2: Platz 2.
1: Das goldene Ei eines Schrotthändlers. Das war 2014, da kaufte ein Mann auf einem Flohmarkt ein verziertes goldenes Ei für $13.000 in der Hoffnung, es als Altgold zu verkaufen. Was sich aber rausstellte, war, dass es eines der verlorenen kostbaren Fabergé-Eier im Wert von schätzungsweise 30 Millionen Euro war.
2: Platz 1.
1: Der Staffordshire Hort, England 2009. Ein Sondengänger entdeckt mit seinem Metalldetektor den größten Schatz an angelsächsischem Gold und Silber, der je gefunden wurde. Er besteht aus über 3.500 Einzelteilen, darunter Waffenbeschläge und Schmuck.

0: da von Maximum Rock mit deiner Rush Hour am Mittwochabend. Und schön, dass du noch mit dabei bist. Und natürlich wäre es noch besser, wenn du als Frau zwischen 16 und 35 Jahren eine Karriere machen würdest bei der Berliner Feuerwehr oder auch als Notfallsanitäterin anfängst. Denn es gibt leider davon viel zu wenige. Und deswegen lädt dich Marika von der Berliner Feuerwehr sehr gern ein, am Samstag von 10 bis 16 Uhr zur Hauptstadtretterin 2026.
1: Wir machen ein bisschen was zur Brandbekämpfung, wir machen ein bisschen was zur technischen Hilfeleistung, wir machen auch ein bisschen was zum Rettungsdienst. Dann gibt es sowas wie eine Traumavorführung, ein Deeskalationstraining. Man kann sich die Fahrzeuge angucken. Und was cool ist, wir haben da unsere ganzen Sportgeräte aufgestellt. Und teilweise, wenn man sich fit genug fühlt, sogar ein Sportzertifikat abschließen, was man dann für seine Bewerbung mitbenutzen kann.
0: Wow, super Sache. Und du kannst dich noch kostenlos dafür anmelden auf berliner-feuerwehr.de. 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

0: Arne Palukat. Ordnung, Sicherheit und Nachhaltigkeit für Berlins Stadtverkehr und geteilte Mobilität für eine klimafreundliche, vernetzte und bürgernahe Zukunft. Verkehrssenatorin Bonde hat eine Sharing-Strategie vorgelegt. Einzelheiten aus der Nachrichtenredaktion.
1: Bonde spricht sogar von einem Meilenstein der Mobilitätswende in Berlin. Dazu gehört auch, dass E-Scooter nicht mehr einfach so auf Bürgersteigen abgestellt werden dürfen, sondern nur noch auf bestimmten Flächen. Dafür werden rund 3000 solcher Verleihflächen in Berlin eingerichtet. Diese Mobilitätshubs sollen dann auch für 80% der Menschen in Berlin mit einem kurzen Fußweg erreichbar sein. An rund 500 Standorten sollen noch Sharing-Autos stehen. In spätestens 10 Jahren soll das alles umgesetzt sein.
0: Schnellere Hilfe und mehr Sicherheit auch für Marzahn und Weißensee, Malchow, Falkenberg und Wartenberg. Die neue Feuerwache Hohenschönhausen in Lichtenberg ist fertig, jetzt auch eingeweiht und in Dienst gestellt. Einzelheiten von Christian Hafmann.
2: In der Pablo-Picasso-Straße sind jetzt 5 Rettungswagen stationiert, 2 Lösch- und Hilfeleistungsfahrzeuge, eine Drehleiter, ein Notarztauto und ein Gerätewagen. Dazu ist dort auch ein weiteres Schulungszentrum der Berliner Feuerwehr. Die Feuerwache Hohenschönhausen ist die erste neu gebaute seit 22 Jahren in der Stadt und sie schließt eine Versorgungslücke, die bisher von Nachbarwachen geschlossen werden musste. Das sagt Landesbranddirektor Homrichhausen. Im Nordosten kommt die Feuerwehr jetzt also schneller, weil im Fall der Fälle jede Minute zählt.
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0: Zumindest die Fußballfrauen von Hertha BSC werden in dieser Saison einen Aufstieg feiern. Und damit das vor einer anständigen Kulisse passiert, laufen sie im Olympiastadion auf. Und zwar am Sonntag nach der Partie der Männer gegen Fürth und der Eintritt ist frei. Wer eh schon im Stadion ist, kann einfach bleiben. Den Fußballfrauen von Hertha BSC fehlt gegen Erfurt nur noch ein Punkt, dann sind sie Regionalligameisterinnen und steigen in die zweite Bundesliga auf. Soweit das Neueste aus dem StarFM News Center.
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5: Mit dem besten Maximum Rock zum Bergfestabend. Gleich Royal Republic für dich, die Band, die für StarFM schon mal das kleinste Konzert gespielt hat. Und zwar in der Telefonzelle. Also so sympathisch, so lustig, die Jungs. Davor Def Leppard und hier sind die Kaiser Chiefs. Every day I love you less and less.

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0: Da von Maximum Rock von Biffy Clyro, Black Chandelier. So, und jetzt hier, zack, hast du schon mal gecheckt? Hast du alles wieder mitgebracht heute, was du morgens eingesteckt hast? Brille, Portemonnaie, Handy, Schlüssel, alles noch da? Ich meine, es wird ja richtig ärgerlich, wenn es was Wertvolles ist, was verschwunden ist. Oder gleich ein ganzer Spind beim Sport, lieber Daniel. Da hattest du ja alles reingepackt und dann?
1: Nach eineinhalb Stunden komme ich zurück. Spind leer. Ich meine, nein, kann doch nicht sein. Es wird doch keiner meine Sachen geklaut haben. Habe ich den Spind offen gelassen? Lauter Fragen. Ich natürlich zu dem Trainer unten. Der hat mit mir die Hälfte der Spinde abgesucht. Alle aufgemacht, nichts drin. Nach der Hälfte habe ich gesagt, komm, es hat einer geklaut. Ich habe es offen gelassen. Alles klar. Ich musste natürlich, da ein Flug bevorstand, mein Perso, mein Führerschein, Kfz-Papiere, alles nachmachen. Nach etwa 6 Wochen rufen sie mich an. Ja, deine Tasche wurde gefunden, in dem den Spind, der war verschlossen. Ja, schön, wunderbar, alles klar. Also haben sich die Gänge durcheinander gebracht.
0: Ja.
1: Und ich habe umsonst alles doppelt jetzt. Aber ist auch schon länger her. Ich wünsche euch allen alles Gute. Es mögen solche Geschichten euch nicht passieren.
0: Dankeschön, lieber Daniel. Mir ist sowas Ähnliches passiert. Und zwar in der Schwimmhalle. Und da war das alles irgendwie so kompliziert. Und ich stand da frieren und habe meinen Spind nicht gefunden. Also wirklich. Aber wenn man am Ende alles findet, ist es doch gut. Und damit sind wir jetzt bei einer sehr fantasievollen Geschichte, ne Sebastian?
2: Ich habe vor 2 Jahren mal einen zusammengerollten 20 DDR-Markschein im Park gefunden und der war noch wirklich frisch. Also der muss einem kurz vorher irgendwie aus der Tasche gefallen sein oder was auch immer. Ja, da habe ich mich dann gefragt, so welche Geschichte steckt dahinter? Ne? So kurz, also weil, ne? Ist ja schon lange vorbei. Und warum ist da zusammengerollt? Mhm. Was wurde da vorher mitgemacht? Ja, das war ein bisschen kurios.
0: Auf jeden Fall, lieber Sebastian. Also denken wir uns mal was Schönes aus. Eine Agentenstory, ein Drogenring, alles ist erlaubt.
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0: Star von Maximum Rock, Nothing More featuring Chris Daughtry mit Free Fall. Und das ist der Moment, in dem wir in der Star FM Rush Hour die neuen Alben feiern und auch genauso die Klassiker.
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0: Wir haben einen Klassiker in dieser Woche für dich, Slippery When Wet von Bon Jovi. Die Platte, die das Leben der Mitglieder der Band nachhaltig verändert hat, denn sie machte John, Ritchie und Co. quasi über Nacht zu Weltstars. Und das war wirklich kein Zufall. Nicht nur, dass das Album von vornherein größer, fokussierter und massentauglicher werden sollte als die Vorgänger, es wurden sogar 30 lokale Jugendliche eingeladen, um sich im Studio die Songs anzuhören, und ihre Meinung wurde gehört. So wie deine natürlich hier bei Star von Maximum Rock. Schick uns gerne Sprachnachricht, wie dich das Album inspiriert hat, wie es dir gefällt, was es dir bedeutet. Geht an die 0800 0303 666. Ja, die Jugendlichen haben wirklich gute Entscheidungen getroffen. Unter anderem auch, dass es dieser Song auf Slippery When Wet geschafft hat. Hier ist You Give Love

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0: Geht's?
1: Zack, ist schon wieder Mittwochabend. Bergfest ist abgefeiert, so soll es sein. Hm. Morgen früh geht's weiter ab 5:30 und stell dir vor, im Staff and Breakfast Club wird es morgen wirklich ziemlich heftig hergehen, mal wieder. Denn Chrissy hat ein Buch geschrieben.
0: Ja. Mehr verraten wir jetzt aber nicht an dieser Stelle.
1: Unfassbar. Chrissy hat ein Buch geschrieben. Hört ihr das an morgen früh? Warum, wie und weshalb? Und bis dahin, habt eine gute Zeit und wir hören uns.
0: Bis morgen.
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6: Im Studio Arne Palukat. Ordnung, Sicherheit und Nachhaltigkeit für Berlins Stadtverkehr und geteilte Mobilität für eine klimafreundliche, vernetzte und bürgernahe Zukunft. Verkehrssenatorin Bonde hat eine Sharing-Strategie vorgelegt. Einzelheiten aus der Nachrichtenredaktion.
7: Bonde spricht sogar von einem Meilenstein der Mobilitätswende in Berlin. Dazu gehört auch, dass E-Scooter nicht mehr einfach so auf Bürgersteigen abgestellt werden dürfen, sondern nur noch auf bestimmten Flächen. Dafür werden rund 3000 solcher Verleihflächen in Berlin eingerichtet. Diese Mobilitätshubs sollen dann auch für 80% der Menschen in Berlin mit einem kurzen Fußweg erreichbar sein. An rund 500 Standorten sollen noch Sharing-Autos stehen. In spätestens 10 Jahren soll das alles umgesetzt sein.
6: Schnellere Hilfe und mehr Sicherheit auch für Marzahn und Weißensee, Malchow, Falkenberg und Wartenberg. Die neue Feuerwache Hohenschönhausen in Lichtenberg ist fertig, jetzt auch eingeweiht und in Dienst gestellt. Einzelheiten von Christian Hafmann.
8: In der Pablo-Picasso-Straße sind jetzt 5 Rettungswagen stationiert, 2 Lösch- und Hilfeleistungsfahrzeuge, eine Drehleiter, ein Notarztauto und ein Gerätewagen. Dazu ist dort auch ein weiteres Schulungszentrum der Berliner Feuerwehr. Die Feuerwache Hohenschönhausen ist die erste neu gebaute seit 22 Jahren in der Stadt und sie schließt eine Versorgungslücke, die bisher von Nachbarwachen geschlossen werden musste. Das sagt Landesbranddirektor Homrichhausen. Im Nordosten kommt die Feuerwehr jetzt also schneller, weil im Fall der Fälle jede Minute zählt.
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6: Zumindest die Fußballfrauen von Hertha BSC werden in dieser Saison einen Aufstieg feiern. Und damit das vor einer anständigen Kulisse passiert, laufen sie im Olympiastadion auf. Und zwar am Sonntag nach der Partie der Männer gegen Fürth und der Eintritt ist frei. Wer eh schon im Stadion ist, kann einfach bleiben. Den Fußballfrauen von Hertha BSC fehlt gegen Erfurt nur noch ein Punkt. Dann sind sie Regionalligameisterinnen und steigen in die zweite Bundesliga auf. Soweit das Neueste aus dem StarFM News Center.
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Das Warten hat ein Ende. 15 Jahre lang mussten wir uns gedulden. Jetzt gibt's endlich wieder neue Musik von Social Distortion. Und weil es noch etwas hin ist, bis die kalifornischen Punk-Rock-Ikonen live auf große Sommertour kommen, hörst du sie jetzt in der Star FM Playlist mit Born to

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4: Im Studio Arne Palukat. Ordnung, Sicherheit und Nachhaltigkeit für Berlins Stadtverkehr und geteilte Mobilität für eine klimafreundliche, vernetzte und bürgernahe Zukunft. Verkehrssenatorin Bonde hat eine Sharing-Strategie vorgelegt. Einzelheiten aus der Nachrichtenredaktion.
5: Bonde spricht sogar von einem Meilenstein der Mobilitätswende in Berlin. Dazu gehört auch, dass E-Scooter nicht mehr einfach so auf Bürgersteigen abgestellt werden dürfen, sondern nur noch auf bestimmten Flächen. Dafür werden rund 3000 solcher Verleihflächen in Berlin eingerichtet. Diese Mobilitätshubs sollen dann

0: und Wartenberg. Die neue Feuerwache Hohenschönhausen in Lichtenberg ist fertig, jetzt auch eingeweiht und in Dienst gestellt. Einzelheiten von Christian Hafmann.
1: In der Pablo-Picasso-Straße sind jetzt 5 Rettungswagen stationiert, 2 Lösch- und Hilfeleistungsfahrzeuge, eine Drehleiter, ein Notarztauto und ein Gerätewagen. Dazu ist dort auch ein weiteres Schulungszentrum der Berliner Feuerwehr. Die Feuerwache Hohenschönhausen ist die erste neu gebaute seit 22 Jahren in der Stadt und sie schließt eine Versorgungslücke, die bisher von Nachbarwachen geschlossen werden musste. Das sagt Landesbranddirektor Homrichhausen. Im Nordosten kommt die Feuerwehr jetzt also schneller, weil im Fall der Fälle jede Minute zählt.
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0: Zumindest die Fußballfrauen von Hertha BSC werden in dieser Saison einen Aufstieg feiern. Und damit das vor einer anständigen Kulisse passiert, laufen sie im Olympiastadion auf. Und zwar am Sonntag nach der Partie der Männer gegen Fürth und der Eintritt ist frei. Wer eh schon im Stadion ist, kann einfach bleiben. Den Fußballfrauen von Hertha BSC fehlt gegen Erfurt nur noch ein Punkt. Dann sind sie Regionalligameisterinnen und steigen in die zweite Bundesliga auf. Soweit das Neueste aus dem StarFM News Center.
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Nachdem ihr Hit Gives You Hell mittlerweile fast 20 Jahre alt ist, gibt's von The All-American Rejects wieder was Neues. Sandbox heißt ihr neues Album, mit dem sie in diesem Sommer auch live nach Deutschland kommen. Wir haben sie jetzt schon für dich in der Star-FM-Playlist. The All-American Rejects mit King Kong.

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2: Im Studio Arne Palokat. Ordnung, Sicherheit und Nachhaltigkeit für Berlins Stadtverkehr und geteilte Mobilität für eine klimafreundliche, vernetzte und bürgernahe Zukunft. Verkehrssenatorin Bonde hat eine Sharing-Strategie vorgelegt. Einzelheiten aus der Nachrichtenredaktion.
3: Bonde spricht sogar von einem Meilenstein der Mobilitätswende in Berlin. Dazu gehört auch, dass E-Scooter nicht mehr einfach so auf Bürgersteigen abgestellt werden dürfen, sondern nur noch auf bestimmten Flächen. Dafür werden rund 3000 solcher Verleihflächen in Berlin eingerichtet. Diese Mobilitätshubs sollen dann auch für 80% der Menschen in Berlin mit einem kurzen Fußweg erreichbar sein. An rund 500 Standorten sollen noch Sharing-Autos stehen. In spätestens 10 Jahren soll das alles umgesetzt sein.
2: Schnellere Hilfe und mehr Sicherheit, auch für Marzahn und Weißensee, Malchow, Falkenberg und Wartenberg. Die neue Feuerwache Hohenschönhausen in Lichtenberg ist fertig, jetzt auch eingeweiht und in Dienst gestellt. Einzelheiten von Christian Hafmann.
4: In der Pablo-Picasso-Straße sind jetzt 5 Rettungswagen stationiert, 2 Lösch- und Hilfeleistungsfahrzeuge, eine Drehleiter, ein Notarztauto und ein Gerätewagen. Dazu ist dort auch ein weiteres Schulungszentrum der Berliner Feuerwehr. Die Feuerwache Hohenschönhausen ist die erste neu gebaute seit 22 Jahren in der Stadt und sie schließt eine Versorgungslücke, die bisher von Nachbarwachen geschlossen werden musste. Das sagt Landesbranddirektor Homrichhausen. Im Nordosten kommt die Feuerwehr jetzt also schneller, weil im Fall der Fälle jede Minute zählt.
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2: Zumindest die Fußballfrauen von Hertha BSC werden in dieser Saison einen Aufstieg feiern. Und damit das vor einer anständigen Kulisse passiert, laufen sie im Olympiastadion auf. Und zwar am Sonntag nach der Partie der Männer gegen Fürth und der Eintritt ist frei. Wer eh schon im Stadion ist, kann einfach bleiben.

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1: Im Studio Arne Palokat. Schluss mit dem E-Scooter-Hürdenlauf in Berlin. Die Leihroller dürfen bald nicht mehr auf Bürgersteigen abgestellt werden, sondern nur noch innerhalb bestimmter Flächen. So steht es in einer neuen Sharing-Strategie, die Verkehrssenatorin Bonde vorgelegt hat. Dafür werden auch rund 3000 Abstellflächen eingerichtet. Videokameras und Ausweiskontrollen an den Eingängen der Berliner Freibäder bleiben. Das hat das Verwaltungsgericht entschieden und eine Verwarnung der Datenschutzbeauftragten außer Kraft gesetzt, weil die Maßnahmen nachweislich mehr Sicherheit gebracht hätten und der Eingriff in die Persönlichkeitsrechte gering ist. Wahlhelfer gesucht. Für die Berlin-Wahl im September fehlen noch rund 2.500 Frauen und Männer, sagt Wahlleiter Bröchler. Wer bei der Stimmabgabe und der Auszählung hilft, bekommt ein Erfrischungsgeld von 80 bis 120 Euro. Soweit der Star-FM-Nachrichtenüberblick.
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Letztes Jahr verpasste uns die englische Band Leap mit Sinkin' Feeling und Exit Signs gleich zwei Mega-Ohrwürmer. Ihr Sound ist frisch, eigenständig und mit riesigem Wiederhören-Wollen-Effekt. Jetzt gibt's für dich auf der Star FM Playlist Leap mit Energies.

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2: Im Studio Arne Palokat. Schluss mit dem E-Scooter-Hürdenlauf in Berlin. Die Leihroller dürfen bald nicht mehr auf Bürgersteigen abgestellt werden, sondern nur noch innerhalb bestimmter Flächen. So steht es in einer neuen Sharing-Strategie, die Verkehrssenatorin Bonde vorgelegt hat. Dafür werden auch rund 3000 Abstellflächen eingerichtet. Videokameras und Ausweiskontrollen an den Eingängen der Berliner Freibäder bleiben. Das hat das Verwaltungsgericht entschieden und eine Verwarnung der Datenschutzbeauftragten außer Kraft gesetzt. Weil die Maßnahmen nachweislich mehr Sicherheit gebracht hätten und der Eingriff in die Persönlichkeitsrechte gering ist. Wahlhelfer gesucht. Für die Berlin-Wahl im September fehlen noch rund 2.500 Frauen und Männer, sagt Wahlleiter Bröchler. Wer bei der Stimmabgabe und der Auszählung hilft, bekommt ein Erfrischungsgeld von 80 bis 120 Euro. Soweit der StarFM-Nachrichtenüberblick.
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Das Warten hat ein Ende. 15 Jahre lang mussten wir uns gedulden. Jetzt gibt's endlich wieder neue Musik von Social Distortion. Und weil es noch etwas hin ist, bis die kalifornischen Punk-Rock-Ikonen live auf große Sommertour kommen, hörst du sie jetzt in der Star-FM-Playlist mit Born

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1: Im Studio Arne Palokat. Schluss mit dem E-Scooter-Hürdenlauf in Berlin. Die Leihroller dürfen bald nicht mehr auf Bürgersteigen abgestellt werden, sondern nur noch innerhalb bestimmter Flächen. So steht es in einer neuen Sharing-Strategie, die Verkehrssenatorin Bonde vorgelegt hat. Dafür werden auch rund 3000 Abstellflächen eingerichtet. Videokameras und Ausweiskontrollen an den Eingängen der Berliner Freibäder bleiben. Das hat das Verwaltungsgericht entschieden und eine Verwarnung der Datenschutzbeauftragten außer Kraft gesetzt, weil die Maßnahmen nachweislich mehr Sicherheit gebracht hätten und der Eingriff in die Persönlichkeitsrechte gering ist. Wahlhelfer gesucht. Für die Berlin-Wahl im September fehlen noch rund 2.500 Frauen und Männer, sagt Wahlleiter Bröchler. Wer bei der Stimmabgabe und der Auszählung hilft, bekommt ein Erfrischungsgeld von 80 bis 120 Euro. Soweit der Star-FM-Nachrichtenüberblick.
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Nachdem ihr Hit Gives You Hell mittlerweile fast 20 Jahre alt ist, gibt's von The All-American Rejects wieder was Neues. Sandbox heißt ihr neues Album, mit dem sie in diesem Sommer auch live nach Deutschland kommen. Wir haben sie jetzt schon für dich in der Star-FM-Playlist. The All-American Rejects mit King Kong.

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1: Im Studio Arne Palokat. Schluss mit dem E-Scooter-Hürdenlauf in Berlin. Die Leihroller dürfen bald nicht mehr auf Bürgersteigen abgestellt werden, sondern nur noch innerhalb bestimmter Flächen. So steht es in einer neuen Sharing-Strategie, die Verkehrssenatorin Bonde vorgelegt hat. Dafür werden auch rund 3000 Abstellflächen eingerichtet. Videokameras und Ausweiskontrollen an den Eingängen der Berliner Freibäder bleiben. Das hat das Verwaltungsgericht entschieden und eine Verwarnung der Datenschutzbeauftragten außer Kraft gesetzt, weil die Maßnahmen nachweislich mehr Sicherheit gebracht hätten und der Eingriff in die Persönlichkeitsrechte gering ist. Wahlhelfer gesucht. Für die Berlin-Wahl im September fehlen noch rund 2.500 Frauen und Männer, sagt Wahlleiter Bröchler. Wer bei der Stimmabgabe und der Auszählung hilft, bekommt ein Erfrischungsgeld von 80 bis 120 Euro. Soweit der Star-FM-Nachrichtenüberblick.
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Hörst du das? Da ist es schon wieder. Das klingt irgendwie nach